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0: dass es die Radioreise, die neue Horizonte öffnet und damit Reiselust wecken soll. Im Studio Alexander Tauscher, herzlich willkommen hier bei uns in dieser Show. Unser Ziel ist heute ein sehr bekannter See vor den Toren von München. Die am Nordende des Gewässers herausfließende Würm gab ihm einst seinen ursprünglichen Namen Würmsee. Erst in den 1960er Jahren wurde er mit dem Namen bekannt, mit dem er heute weit über seine Region bekannt ist, nämlich der Starnberger See. 20 Kilometer lang und bis zu knapp 5 Kilometer breit ist dieser Starnberger See, seine Tiefe bis zu 127 Metern und ein berühmter Monarch, der versank einst in den Tiefen dieses Wassers. Die Geschichte dieses Sees, die auch eng verknüpft ist mit Sisi, die rollen wir hier in dieser Radioreise ein wenig auf. Und für alle, für die dieser See noch geografisches Neuland sein sollte, skizziert zunächst Christoph Winkelkötter diese Region. Er ist Vorsitzender der Geschäftsführung der Gesellschaft für Wirtschafts- und Tourismusentwicklung im Landkreis Starnberg. Christoph stammt aus NRW, genauso wie Fred Bertelmann, der begeistert war von diesem See hier.
1: Doch der schönste Fleck auf Erden ist der Starnberger See.
2: Der Starnberger See ist eine der größten Badewannen für die Münchner. Man hat wunderschöne Badeplätze, man kann hier schwimmen gehen, man kann mit dem Boot fahren.
0: Beginnen wir mal die gedankliche Reise um den See jetzt hier in Starnberg. Wir hören das Läuten der Glocken. Starnberg, die Stadt, die dem See ja den Namen gab, wobei er ja früher einen anderen Namen hatte.
2: Genau, das war früher der Würmsee, weil ja aus dem Starnberger See die Würm entspringt, die in München dann in die Isar überläuft. Ja.
0: Starnberg hat natürlich seine Ecken, die nicht so sind, die sind halt industriell geprägt, aber hat dann doch am See auch eine kleine Riviera.
2: Ja, Starnberg ist halt so, wie man sich das vorstellt. Ja, es ist halt eine schöne Uferpromenade und man hat wirklich historische Gebäude, so wie wir hier auch sitzen, jetzt am Museum Starnberger See, was ich jedem Hörer wirklich nur empfehlen kann, auch sich das anzuschauen. Natürlich ist Starnberg nicht nur ein Touristenstandort, sondern es ist auch ein Gewerbestandort, auf das wir auch sehr stolz sind, auf das Gewerbe. Es muss ja auch Einkommen generiert werden aus der Gewerbesteuer, das ist so wichtig. Jeder Tagesausflügler, der hinkommt, der liebt den Starnberg See, wenn er hier parkt, dann wirklich an die Uferpromenade geht und dann wirklich aufs Schiff geht mit der MS Starnberg oder mit der Seeshaupt. Eine Rundfahrt über den Starnberger See macht es einfach glücklich und kommt mit einem Lächeln wieder vom Bord auch zurück.
0: Gibt es ja verschiedene Touren. Man kann den See auch von Nord nach Süd kreuzen, also bis Seeshaupt fahren.
2: Es gibt verschiedene Touren. Es gibt die nördliche Tour, es gibt die südliche Tour, es gibt aber die große Rundfahrt auch, die ich nur jedem empfehlen kann, weil man auch mal vom See aus mal diese ganzen tollen Villen sehen kann, die wirklich dann im 19. Jahrhundert auch entstanden sind. Sehr historische Villen auch mit tollen Badeplätzen, mit tollen Badestegen. Und man sieht auch die ruhigen Ecken des Starnberger Sees.
0: Ja. Wo wären die ruhigen? Sie sind natürlich nicht in Starnberg direkt, sie sind auch nicht direkt an der Badewiese im Hochsommer in Possenhofen. Gibt es die schönen ruhigen Ecken?
2: Ja? Es gibt die schönen ruhigen Ecken. Es gibt sie an der Westseite vom Starnberger See, also wenn man südlich von Possenhofen ist, südlich der Roseninsel ist es ruhiger. Und wenn man dann südlich von Tutzing ist, südlich von Unterzeismering Richtung Seeseiten, hat man ruhige Phasen, auch auf der Ostseite, nördlich von Ambach. Also diese ganze Ostseite ist sowieso etwas ruhiger als die Westseite.
0: Das Gute ist, es geht oft sehr weit flach hinein. Also teilweise gibt es hier Stege, aber teilweise kann man gerade am Ostufer auch sehr weit hineinlaufen. Ja.
2: Genau, man kann weit hineinlaufen, aber dann kommt die Steilstufe. Also wenn man im Berg ist, in Leoni, und dann geht es dann irgendwann 168 Meter runter. Es ist ein Paradies für Taucher. Ja. Ja, und wir haben jährlich tausende Taucher hier, die natürlich das ganz toll finden, dass man so weit tauchen kann. Aber generell, wenn man in Percha Beach ist, läuft man relativ weit rein, bis es wirklich dann auch wirklich tiefer ist. Und das ist natürlich ein Eldorado für Familien auch.
0: Das macht auch die Temperatur aus im flachen Bereich sehr warm, aber wenn man dann reinkommt ins Tiefere, spürt man auch die Tiefe des Sees.
2: Genau. Ich habe eine Seeüberquerung wieder gemacht. Und
0: du bist drüber geschwommen?
2: Ich bin rüber geschwommen, also einmal quer rüber geschwommen, also von der Ostseite zur Westseite. Und man erlebt ganz viele Temperaturschwankungen auch im See, diese Strömung auch. Ja. Und man spürt den See auch. Und das kann ich nur jedem empfehlen.
0: Wer jetzt auch Lust bekommt, sie überqueren, meine, die sind ein paar Kilometer. Wie viel bist du geschwommen?
2: 2,5 Kilometer.
0: 2,5. Also nicht an der breitesten Stelle eben, ja.
2: Nein, nicht an der breitesten Stelle. Das ist ja so ein Volkswettbewerb, den wir da durchführen. Mit Bojenpflicht. Das ist mir mal ganz wichtig, dass man dann, wenn was passiert, ja, dass man dann nicht alleine ist. Man hat die Boje. Aber es ist ein tolles Panorama, wenn man einfach wirklich auf Zeit schwimmt und man sagt, ich möchte diesen See genießen. Ja.
0: Ich stelle es mir toll vor, also das Gefühl zu haben, in der Mitte eines Sees zu sein, da wo da niemand anderes mehr schwimmt.
2: Und man ist allein, Man sieht die Alpen auf der einen Seite und wenn man nach Süden schaut, die Gletscher. Ja. Und auf der anderen Seite sieht man dann Starnberg mit der Silhouette und das Schloss Porzenhofen. Es hat schon was Erhabenes.
0: Ja, ist ja auch das Tolle am See. Wir werden sie auch in der Radioreise erleben. Einerseits die Freizeit, aber eben auch das Kulturelle.
2: Die Kultur ist hier sehr wichtig. Wir haben die Sissi zu bieten. Wir haben auf der Ostseite die Votivkapelle dort und das Schloss Berg. Sissi und Ludwig haben es nicht ohne Grund hier geliebt.
0: Es ist ja einer der Seen im Fünfseenland. Mein Favorit, der Wörthsee, ist toll und der Ammersee ohnehin. Aber du würdest auch sagen, Starnberger See ist halt der markanteste.
2: Es ist natürlich der See, der am meisten Strahlkraft hat. Viele sagen, das ist der königliche See, der Ammersee ist der Bauernsee. Wir würden es jetzt so nicht nennen. Wir haben halt diese tollen Seen mit dem Wesslinger See. Wir haben den Wörthsee, der eigentlich die bayerische Karibik genannt wird. Wir haben den Pilsensee. Es sind alles tolle Seen und jeder kann sich was aussuchen.
0: Wir haben uns heute mal den Starnberger See herausgesucht und sind da vorwiegend auf Sissis Spuren unterwegs. 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

0: Der akustische Urlaubsplaner für die schönste Zeit des Jahres. Die Radioreise mit Alexander Tauscher, heute am Starnberger See. Für die Münchner ist es die große Badewanne, neben vielen anderen Badewannen und ich sag mal so kleinen Whirlpools rund um München im Umland. Rund 30 Kilometer südlich der bayerischen Landeshauptstadt gelegen, bietet der Starnberger See eine gute Aussicht auf die Alpen. Besonders bei Föhnlagen ist die Zugspitze hier sehr klar zu sehen. Das Wasser, die Lage und auch das Ambiente machte den See seit jeher als Wohngegend attraktiv. Keine andere Gegend in Bayern besitzt unter ihren Immobilien so viele alte Villen und Schlösschen. Und kaum eine Region hat so viele Millionäre, die sich entlang des Ufers angesiedelt haben, Prominente inklusive. Wir schauen mal auf die Promis vergangener Tage, auf die Reichen und Schönen der K&K-Zeit. Michaela Scharf, sie führt wie andere Gästeführer regelmäßig mit verschiedenen Touren auf Sisis Spuren.
1: Ich bin Gästeführer hier im Landkreis Starnberg. Bin ehemalige Journalistin.
2: Ja, in welchem Medium gewesen?
1: Starnberger Merkur.
2: Ah. Also angesehenes daher, Blatt.
1: Ja, aber ist schon lange her. Also als Gästeführerin kann ich hier meine Begeisterung für Geschichte mit meiner Freude, mit Menschen zu kommunizieren, verbinden. Also es macht mir unglaublichen Spaß und ich hoffe den Leuten, die zu mir kommen, auch.
2: Auf jeden Fall auch uns, den Radioreisehörern in dieser Sendung auf Sisis Spuren. Wir treffen uns ja am Bahnhof Felderfing und da beginnt diese Tour.
1: Weil es erstens ein historischer Bahnhof ist, weil er zweitens von Kaiserin Elisabeth regelmäßig benutzt wurde, genauso wie sein Zwillingsbahnhof in Possenhofen, wenn sie hier angekommen ist, um entweder in Possenhofen ihre Familie zu besuchen oder in Felderfing zum Hotel zu fahren. Damals hieß es noch Hotel Strauch. Seit Anfang des 20. Jahrhunderts heißt es mit Erlaubnis von Kaiser Franz Josef, Hotel Kaiserin Elisabeth.
2: Sie ist geboren in München im Palais, aber sie hat ihre schönste Zeit immer im Sommer hier verbracht am See. Ich weiß nicht, ob München damals schon so laut war und so stressig wie heute, aber scheinbar hat sie ihren Grund gehabt.
1: Ja, der hauptsächliche Grund war, dass ihre Eltern 1834 das Hofmarkschloss Possenhofen gekauft haben und dort immer die Sommer verlebt haben, denn die Reichen und Schönen der damaligen Zeit, die wollten raus aus München im Sommer, denn da brachen regelmäßig Epidemien aus, wie Typhus, Cholera, Ruhr, und dem wollte man entgehen und hat sich hier am Starnberger See entweder ein schönes Wochenendhaus, eine ganze Sommervilla gebaut oder wie im Falle der Eltern von Kaiserin Elisabeth, haben sie ein altes bestehendes Schloss gekauft. Das Schloss Possenhofen existierte zu diesem Zeitpunkt bereits seit 300 Jahren. Das ist ein Renaissance-Schloss gewesen. Das hat die ganze Familie geliebt. Elisabeth hat ihr Possi geliebt und hat hier eine sehr freie, unbeschwerte Kindheit verleben können, sogar unbeschwerter, als man es für ein Mädchen immerhin des Hochadels hätte erwarten können. Als dies die Möglichkeit gab, ist sie mit dem Zug hierher gekommen.
2: Auch schon in ihrer Kindheit, weil sie ist ja einerseits als Kind gekommen, in ihre Kindheit und Jugend und später als Kaiserin nochmal hierher. Auch in der Kindheit gab es schon die Bahn?
1: In der Kindheit gab es die Bahn noch nicht. Also die Bahnlinie ist zunächst mal von München an den Starnberger See 1853 so um den Dreh gebaut worden und dann Mitte der 60er Jahre weiter bis Possenhofen, Felderfing und dann bis in die Berge. Also ab dann gab es für sie die Möglichkeit, so dahin zu reisen.
2: Ah, die Führung beginnt am Bahnhof in Felderfing und dann laufen wir gemeinsam unter ein paar Stufen zum Wasser.
1: Vorher machen wir noch einen kurzen Stopp an der alten Kirche in Felderfing, denn die hat zwei außergewöhnliche Glasfenster, die einmal an die heilige Helena und an die heilige Elisabeth erinnern, aber natürlich an ihre Namensvetterin auch, nämlich Elisabeths ältere Schwester Helene und an Elisabeth selber. Und das Bildnis der heiligen Elisabeth in dieser Kirche trägt die Gesichtszüge von der Sisi. Das Fenster hat Kaiser Franz Josef gestiftet. Und wenn man dann weiter runter geht zum See, kommt man durch einen außergewöhnlichen Park.

0: Baumeister der Zeit, hat er einen Rosengarten anlegen lassen und deswegen heißt die Insel heute Roseninsel. Was den Effekt hatte, dass sein Sohn, Märchenkönig Ludwig II., das Baumaterial für dieses Schloss hergenommen hat und davon diese historischen Bahnhöfe in Possenhofen und in Feldafing hat bauen lassen, die Elisabeth dann für ihre An- und Abreisen genutzt hat.
1: Diese beiden heutigen S-Bahnhöfe sind zweifelsfrei die malerischsten S-Bahnhöfe des gesamten Münchner Streckennetzes. Also kein Vergleich zu manch einer, ich würde es vorsichtig formulieren, Behausung, gerade auch entlang der Stammstrecke. Und welcher S-Bahnhof kann sich schon rühmen, in sich ein Museum zu haben? Schauen wir uns an auf dieser Sissi-Tour.

0: Für die kaiserlichen Momente im Leben, die Radioreise mit Alexander Tauscher am Starnberger See auf Sissis Spuren. An Heiligabend 1837 wurde Elisabeth im Palais des Prinzen in der Münchner Ludwigstraße geboren. In diesem Palais hatte es an nichts gefehlt. Es gab fast 30.000 Bücher, ein eigenes Theater und auch eine eigene Manege. Doch mehr als das Palais in München liebte die Familie die Sommerresidenz am Starnberger See. Sissi verbrachte mit ihren Geschwistern und später auch mit ihrer eigenen Familie so viel Zeit wie möglich hier. Das Schloss Possenhofen ist heute in Privatbesitz und damit nicht zu betreten. Doch im Gegensatz eben zu Kaiserszeiten kann man heute als Besucher durch den einstigen Schlosspark spazieren. Und nicht nur das, man kann sich im Schlosspark auch sonnen und auch im See baden. Und bevor man vielleicht in Possenhofen in die S-Bahn einsteigt, kann man die Sissi-Geschichte im Kaiserin-Elisabeth-Museum in Possenhofen erleben. Rosemarie Mannstein leitet dieses kleine Museum im historischen Bahnhofsgebäude.
1: Wir sind klein, aber fein. Wir sind exklusiv. Wir sind das einzige Museum, das die Geschichte der Kaiserin Elisabeth und ihrer Familie von ihrer Geburt in München bis zum tragischen Ende in Genf darstellt.
0: Interessant, in so einem kleinen Raum und schon wenn man auf den Bahnhof zuläuft, ja, ein historisches Gebäude aus der damaligen K&K-Zeit, sieht man die Elisabeth-Statue.
1: Es ist eine Bronzestatue, die stellt Elisabeth auf dem Weg vom hochherrschaftlichen Bahnhof, wo sie in dem Wartesalon angekommen ist, mit dem Sonderzug, ist sie auf dem Weg nach Possi. Die Familie hat ja das Schloss Possenhofen immer Possi genannt.
0: Da kam sie an mit dem Zug und ist dann abgeholt worden und dann ist sie runter.
1: Ja, sie wurde mit der Kutsche natürlich abgeholt. Und hier kam also Kaiser Franz Josef an. Hier kam auch Ludwig II. Mit seinem Versailles auf Rädern an. Hier kamen alles, was Rang und Namen hatte, von der Königin von Preußen oder Sachsen. Das war ja die Verwandtschaft, denn die Ludovica war ja aus zweiter Ehe die Tochter des ersten bayerischen Königs. Sie war also eine königliche Prinzessin. Und durch die Heirat mit Herzog Max in Bayern war sie dann eben auch Herzogin in Bayern.
0: Und sie war die Königin von Ungarn, weswegen auch heute noch sehr viele Ungarn gern zu Ihnen kommen und Sie auch die Audio-Guides auch auf Ungarisch haben.
1: Alle Gäste aus Ungarn freuen sich immer enorm, dass wir die große Ausnahme sind, dass wir an Sie gedacht haben und berücksichtigen, dass Sie sie bis zum heutigen Tag so sehr verehren. Und deswegen sind alle unsere Audio-Guides, ob das der Elisabeth-Rundweg ist, der historische, oder ob es unser Tourguide durch unser Museum ist in Ungarisch auch vorhanden.
0: Also die Ungarn würden sagen, Köszönöm, Dankeschön. Das eine sind die Vitrinen hier, Schautafeln, interessant. Sie bieten aber eben interaktiv noch viel mehr an, eben besprochen schon die Audio-Guides. Und auch für Familien, gerade auch für Kinder, die hier in der Region ihren Urlaub verbracht haben, die können an einem kleinen Spiel teilnehmen, an einer kleinen Rallye durch das Sissi-Land gewissermaßen.
1: Für Familien mit Kindern haben wir ein Suchspiel rund um Schloss Possenhofen. Das kann man in Kombination mit Unterführung hier im Museum, die auch kindgerecht angeboten wird, kann das dann als Ergänzung auf den Spuren von Kaiserin Elisabeth oder Sissi in ihrer Kindheit hier nachvollziehen.
0: Aber das ist nur ein Angebot. Sie haben mehrere auch in Kombination mit Schulen hier, wo Schüler teilnehmen können und vor allem eben auch das Thema Führungen für Kinder, was ja nicht so einfach ist, weil Kinder in der Führung beginnen sehr schnell sich zu langweilen, wenn es eine Führung für Erwachsene ist.
1: Dafür haben wir ein spezialisiertes Team, die für die kleinen Kinder vom 5. bis zum 12. Lebensjahr ganz entzückende Kinderführungen machen. Und außerdem haben wir für Projektarbeit, für die Schulen, Horte oder auch unsere Jugendherberge hier in Possenhofen, haben wir einen museumspädagogischen Koffer, den man ausleihen kann. Der heißt Sissi Mobil.
0: Das alles eben hier im Bahnhof Possenhofen, an sich schon ein schönes Gebäude, genauso wie auch der Schwesterbahnhof in Feldafing, eine S-Bahn-Station weiter in Richtung 14, kommt man dann Feldafing an, hat da sogar ein kleines Café noch im Bahnhof drin.
1: Die Bahnhöfe Possenhofen und auch Feldafing sind genau baugleich ursprünglich. Sie wurden ja unter König Ludwig II. 1865 in Betrieb genommen, als die Verlängerungsstrecke von Starnberg über Tutzing nach Penzberg zu den Kohleabbaugebieten eben eröffnet wurde. Die kostbare Ausstattung mit dem hochherrschaftlichen Wartesalon, die wurde dann nur in Possenhofen für die Verwandtschaft von Ludwig II., eben die Herzöge in Possenhofen, realisiert durch den Hofbaumeister Georg von Dollmann, der später Neuschwanstein, Herrn Chiemsee und auch eben Linderhof gebaut hat.
0: Allein schon, wenn man auf die S-Bahn warten sollte, und ab und zu gibt es ja S-Bahn-Ausfälle auch im Münchner Umland gerade, lohnt sich mal hier die Zeit zu verbringen im Bahnhof.
1: Wenn jemand ernsthaft interessiert ist an unserem Museum und der großen schönen Präsentation, dann sollte man sich insgesamt schon ungefähr eine Stunde Zeit nehmen.
0: Und in der Zeit kommt in der Regel auch eine verspätete S-Bahn im Münchner Umland. Wobei, so habe ich es auch getan, das Rad ist sehr praktisch am Starnberger See. Ein schöner Weg führt über Possenhofen und Feldafing bis Tutzing, natürlich auch weiter über die Südkurve und Ostküste zurück nach Starnberg, also die Starnberger See-Umrundung. Ich habe da einen Radfahrer getroffen, der war wirklich begeistert. Diese Starnberger See-Umrundung sei sehr zu empfehlen. 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

0: Royale Erlebnisse am Starnberger See. Alexander Tauscher mit der Radioreise auf Sissis Spuren. In Possenhofen am Starnberger See verbrachte Sissi, also die spätere Elisabeth von Österreich, als Mädchen oft ihre Sommerfrische. Und dann, wann immer es ihr möglich war, später kehrte die Kaiserin zurück zu den Lieblingsorten ihrer Kindheit. Hier in dieser idyllischen Ruhe im Wald, nah am Wasser, konnte sie eben dem Wiener Hofzeremoniell für ein paar Wochen entfliehen. Michaela Scharf, sie führt Gäste vom S-Bahnhof Feldafing aus zu einer Tour auf den Spuren dieser Kaiserin. Wir haben zwischendurch an einem großen Golfplatz eine kurze Rast gemacht und damals zu Sissis Zeit, na klar, war es noch nicht hier der Golf, der gespielt wurde, aber der Park in seiner Pracht, er ist auch das Ergebnis eines gewissen Kopierens, nämlich der prächtigen Schlösser und Parks in Potsdam.
1: König Marc II., der hat zum Teil in Berlin studiert, war mit einer preußischen Prinzessin verheiratet. Er kannte also diese Kulturlandschaft in Potsdam, die ja heute auch Weltkulturerbe der UNESCO ist. Und er hat das schwer bewundert, diese Schlösser, Sanssouci, Charlottenhof mit auch Rosengarten davor. Dann gab es die Pfaueninsel in dieser Kulturlandschaft, durchzogen von Flussläufen, schönen Parklandschaften, herrlichen Villen. Und sowas wollte er hier am Starnberger See auch schaffen. Und er hat es auch eigentlich geschafft, dass sich viele reiche Leute aus München dann so im Dunstkreis hier angesiedelt haben. Denn der Starnberger See gilt ja heute neben Blankenese als architektonisch gesehen das Beispiel für die Villa.
0: Natürlich die Kulisse Starnberger See. Wir haben immer wieder auch die Alpen am Südhorizont, bei Föhnwetter vor allem auch.
1: Also das haben die Wittelsbacher hier am Starnberger See eigentlich über Jahrhunderte genutzt. In der Barockzeit sind hier gigantische Feste gefeiert worden von den Wittelsbachern auf dem See mit riesigen Schiffen. Daran haben natürlich dann spätere Generationen angeknüpft. Auch Ludwig II. Hat sich als eine der ersten Investitionen, als er mit gerade 18 Jahren König geworden ist, privat einen Schaufelraddampfer gekauft. Und natürlich hat er ihn nach einer Wagner-Oper Tristan genannt. Und er hat an Schloss Berg drüben auf der anderen Seeseite das Schloss, wo er sich eigentlich die meiste Zeit seines Lebens aufgehalten hat, da hat er einen großen Turm dran anbauen lassen, den Isoldenturm. Und dann schipperte König Ludwig mit Tristan rüber zur Isolde. Also ohne Wagner ging's nicht in seinem Leben.
0: Hm? Wir schippern ja hier rüber auf die Roseninsel, die man vielleicht gar nicht so erkennt, weil sie so nah am Festland ist. Mhm. Michaela Scharf, sie ist nur 200 Meter getrennt vom weidigen Ufer des Starnberger Sees.
1: Und vor der Roseninsel gibt es eine langgezogene Sandbank. Und auf dieser Sandbank hat man Reste von Pfahlbauten gefunden, die also aufs 4., 5. Jahrtausend vor Christus zurückgehen. Und diese Pfahlbauten gehören heute auch zum UNESCO-Weltkulturerbe. Unser Märchenkönig, also Ludwig II., er hat ja viel auch nachts gelebt, er hat ja die Nacht zum Tag gemacht, hatte eben seinen Schaufelraddampfer hier. Die wittelsbachische Tradition der großen Feste hier auf dem See, die ist mit Ludwig II. Zu Ende gegangen. Das letzte große Fest hat er genau für diese russische Zarin, die auch eine solche Säule bekommen hat, hat er das auf der Roseninsel ausgerichtet und die war völlig begeistert von einem Diner Open Air mit dem Blick über den See und die Alpenkette. Also das hat sie sehr beeindruckt und sie hat gesagt, so was Romantisches hat sie ja noch nie erlebt. Also für Romantik hat er ja nur wirklich was übrig gehabt. Nicht so ganz romantisch war wohl das Ende von König Ludwig. Also ist sowohl von Selbstmord wie von Unglück wie von Mord die Rede.
0: Es gab halt noch keine Smartphones, die das mitgezeichnet haben. Aber gab es denn jemand als Zeuge, der ihn zuletzt da und da gesehen hat? Hat jemand etwas beobachten können?
1: Nein, er ist mit seinem Arzt, dem Dr. Gooden, vor dem Abendessen zu einem Spaziergang aufgebrochen. Und um 20 Uhr sollte es Abendessen geben und die beiden sind nicht zurückgekehrt. Und dann hat man angefangen zu suchen und hat sie nach längerer Suche beide tot im Starnberger See gefunden.
0: Daran gemahnend und gedenkend fahren die Schiffe über den See und sie halten an einem bestimmten Punkt.
1: Also sie fahren vor allem am Ost- Westufer vorbei, denn das Schloss Berg kann man wegen Park und hohen Bäumen eigentlich so richtig nur von der Seeseite sehen. Und einige hundert Meter weiter sieht man ja dann auch die Gedenkkapelle, die gebaut worden ist an der Stelle, wo man Ludwig und seinen Arzt tot im See gefunden hat. Und man kann vom See aus auch sehr schön Schloss Possenhofen sehen und man kann auch Schloss Garatzhausen sehen, ein Stückchen weiter, kurz vor Tutzing gelegen, auch ein Schloss, was Elisabeths Familie gehört hat, das heute der Familie Thurn und Taxis gehört.
0: Sie haben zwei Prominente gewissermaßen, für die es sich lohnt, an den Starnberger See zu kommen. Einmal Sissi, romantisch, traumhaft, schön, das andere ein wenig mystisch, aber beides Historie. Man kann es nicht vergleichen, aber beides gehört zum Starnberger See.
1: Beides gehört zum Starnberger See, beides gehört zur bayerischen Geschichte. Und seien wir ehrlich, wir gucken alle Weihnachten die Sissi-Filme, oder? Mit Romy Schneider.
0: Das tun viele, obwohl ja im Film die Geschichte ein wenig geklittert wird. Deswegen sind wir mit der Radioreise an den Originalschauplätzen. Wie immer an dieser Stelle, auf Weiterhören. Novum.

0: Richtet auf eure Lauscher, denn hier spricht der Tauscher. Der Alexander grüßt sie alle miteinander und wünscht auf diese Weise eine schöne Radioreise. Heute royale Erlebnisse am Starnberger See. König Maximilian II. Kaufte im Jahr 1850 von einer Fischerfamilie die Insel Wörth ab. Die einzige Insel in diesem großen Gewässer. Man könnte sie fast übersehen, denn sie liegt nur etwa 200 Meter vom Ufer entfernt und ist auch nur 2,5 Hektar groß. Der König ließ eine Villa im damals modischen pompeischen Stil bauen, allerdings eben mit bayerischen Akzenten, wie zum Beispiel auch die Gamsjagd, die an den Wandgemälden verewigt wurde. Als Besucher setzt man mit einer historisch nachgebauten Fähre zur Roseninsel über. Wir taten dies mit Bernhard Zillner. Er ist einer der Fährmänner, in Tracht und Hut, ein lässiger, ein bäriger Typ. Er lächelt immer. Er hat einen Job, den manche als monoton bezeichnen würden. Er fährt nämlich immer die gleiche Strecke von nur ein paar hundert Metern übers Wasser. Aber der Weg ist nicht nur das Ziel, sondern eben auch die Freude. Die Freude mit seinen Gästen an Bord.
1: Herzlich willkommen zur Überfahrt auf die Roseninsel. Ich darf immer nette, liebe Leute rüberfahren, gell? Alle haben ein Lächeln, freuen sich, wenn sie mit rüberkommen. Starnberger See, unser schöner See, gibt es seit ungefähr 20.000 Jahren. Der ist während der Eiszeit entstanden. Und der Gletscher hat sich mehr und mehr zurückgezogen und hat uns vor 10.000 Jahren wie so ein Moränenhügel die Roseninsel aufgeschoben. Vor uns liegen schon lauter Boote, so ein bisschen auf einer Linie. Da haben wir eine lange Zunge parallel zum Festland. Da haben wir da mittig überall nur 1 Meter Wassertiefe. Da hat der Gletscher samt der Insel alles aufgeschoben. Also da wird es ja immer mal wieder Leute sehen, die durchs Wasser gehen. Seit 7.000 Jahren kommen wir Leute auf die Insel. Die Römer waren einmal da. Die Kelten müssten vorbeigeschaut haben. Aber weil es so schön ist, da hat es ja irgendwann unsere königlich-bordische Familie daher verschlungen. Das sind ja die Wittelsbacher. Und das war mit Sicherheit auch ein Grund für den Vater vom König Ludwig II., das ist der König Max II., dass er um 1850 herum die Insel gekauft hat. Und der König Max hat, nachdem er die Insel erworben hat, die so schön herrichten lassen, wie man das heute wieder vorfindet, er hat in die Mitte der Insel ein kleines Schlösserl bauen lassen, das nennt man Casino. Ihr müsst euch so wie ein Tagesschlösschen vorstellen. Auf die Nacht ist man von der Insel wieder runter und er hat die Insel wie einen Park herrichten lassen. Deswegen, wenn es jetzt rumgeht, werft es mir doch einen Blick auf diesen wunderschönen, sehr alten Baumbestand, den wir da auf der Insel haben. Der ist aus der Zeit um 1850. Selbiges trifft übrigens auch auf die vielen schönen Bäume da am Festland im Park zu. Auf der Insel sind auch zwischen den Bäumen Sichtachsen. Das ist deswegen, dass wenn man rumgeht, dass man immer wieder tolle Ausblicke in alle Richtungen über den See hat. Natürlich auch speziell nach vorne in die Berge. Heute schauen es wunderbar aus. Die Zugspitze ist übrigens ganz rechts, der Berg, der so steil abfällt, wer das nicht weiß. Auch der Rosengarten ist in der Zeit angelegt worden, der hat ja der Insel ihren Namen gegeben, die hat davor Insel Wörth geheißen. Der König Ludwig war in der Zeit, wo er hier am Starnberger See war, oft auf der Roseninsel. Er hat ja diese Orte geliebt, wo er seine Ruhe gehabt hat, wo es schön war und er hat nur wenige ihm ganz wichtige Leute hier empfangen, wie die Sissi oder auch einen Richard Wagner. Ich fahre weiter auf und ab, gell? So 3-4 Mal in der Stunde. Ich hoffe, ihr kommt ja wieder. Ich darf nämlich auch wieder auftauchen. Und jetzt wünsche ich euch einen schönen Aufenthalt und bis nachher, gell? Dankeschön.
0: Du hast ja wirklich nach dem Papst und dem SPD-Chef den besten Job.
1: Also wenn man keine Freude hat an dem Job, dann darf man nicht machen. Und natürlich erzählen wir oft ähnliche Sachen, aber man muss halt gescheit rüberbringen, weil sonst macht das keinen Sinn. Und ich kriege manchmal zum Herrn, dass sich so anhört, als da das zum ersten

0: Also, aber das ist ja passend, gell? Hier ist nicht immer so perfektes Wetter, wie es heute ist. Und wenn es mal windig ist oder rau, dann muss man schon damit umgehen können, dass man das Schiff darüber bringt. Man darf nicht vergessen, das Schiff ist ein Flachboden, hat kein Kiel. Wir steuern die 11 Meter nur von hinten mit unserem Propeller. Und da muss man schon wissen, wie einem der Wind ins Gesicht blast, dass man weiß, wie man das Schiff halt einlenkt und dass man da sicher ans Ziel kommt.
1: Du kennst diese Insel, das Festland, bei jedem Wetter, bei jeder Stimmung. Gibt es eine Lieblingsstimmung? Ist es der frühe Morgen oder ist es im Herbst eventuell, wenn es noch ein bisschen neblig ist und die Sonne nur ganz schwer es schafft, durch den Nebel durchzukommen?
0: Also ich kann jedem empfehlen, egal wann an den See zu kommen, weil der immer irgendeine Stimmung für sich birgt und immer irgendwas Besonderes hat. Selbst beim Sauwetter kann eine schöne Stimmung sein. Oder was natürlich toll ist, wir haben ein Gewitter, das zirkt durch, dann ist alles wie freigeblasen. Auf einmal sieht man die Berg wieder, die man da vorne nicht gesehen hat. Der See, der davor wild war, liegt wieder brav da. Aber die Leute sollen einfach kommen, sie den See anschauen. Der ist immer anders. Ich bin ja schon ein paar tausend Mal da gewesen.
1: Ich wünsche dir unendlich viel Freude beim Fahren in Zukunft.
0: Dankeschön. Ja, und ich darf mich freuen, wenn ein paar vorbeischauen, gell, die da das hören.
2: Er ist am See aufgewachsen und erzählt den Besuchern bei der Überfahrt einige Anekdoten zur Geschichte dieser Insel und vor allem auch ab und zu den Gästen dieser Insel. So hatte er zum Beispiel einmal einen Junggesellinnenabschied eine halbe Stunde lang über den See gefahren. Die Dame habe 20 Steine gehabt, jeder Stein eine verflossene Liebe. Jeden Stein habe sie mit einer langen Geschichte ins Wasser geworfen. Blieb noch der Stein des jetzt Verlobten. Ob der nach so vielen Jahren auch im Wasser gelandet ist? Also am besten fragen, ihn fragen, Hermann, den Fährmann.

0: Hier ist Rias, Roseninsel auf Seewasser. Alexander Tauscher unterwegs für die Radioreise. Wir erleben in dieser Show nicht nur eine Tour auf den Spuren von Kaiserin Sissi, sondern auch ein besonderes historisches Spektakel. Die Fischerhochzeit, sie erinnert an die Ursprünge Tutzings als Fischersiedlung und spielt im Jahr 1812 zur Zeit Napoleons. Erzählt wird in einer fiktiven Geschichte die Heimkehr des Bauernsohns Michael Gröber aus dem Russlandfeldzug und seine Hochzeit mit Veronika Bierbichler, der Tochter einer Fischerfamilie vom anderen, also vom östlichen Seeufer. 1929 wurde diese Fischerhochzeit erstmals aufgeführt und später mehrfach wiederbelebt. Seit 1975 wird sie in regelmäßigen Abständen gefeiert, als ein Zeichen für gelebtes Brauchtum, das eben von Vereinen, Betrieben und Familien gemeinsam getragen wird. Und darüber sprach ich mit Isabel Bauch von der Tourismusregierung.
1: Was vor allem besonders ist durch diese ganzen Emotionen, die da auch dabei sind bei den Akteuren, bei den Trachtenvereinen, bei der Tutzinger Gilde oder auch beim Festumzug Polterabend. Der ganze Ortskern ist ein Erlebnis, weil überall etwas geboten ist, die Leute zusammenkommen und einfach dieses besondere Ereignis feiern.
2: Das alles wird gespielt, ja, die Ankunft am Bootssteig, die Weiterfahrt, die Trauung, das Festmahl.
1: Es wird nachgespielt. Alle 5 Jahre mit ganz toll geschmückten Booten, ganz viel involvierten Tutzingern, einem sogenannten Hochzeitslader, kommen da die Menschen zusammen, um eben dieser Hochzeit nachzuspielen. Als Theaterstück kann man fast schon sagen, wobei hier ist natürlich Tradition, dieses ganze Spektakel so außergewöhnlich macht und auch so authentisch. Und das hebt es natürlich ein bisschen ab vom Theater, weil die Menschen, die involviert sind, sind natürlich alles Menschen, die irgendwo in Tutzing eine Rolle spielen oder deswegen auch einfach diese Verbindung haben schon aus dem Herzen raus.
2: Und es ist im Ausnahmezustand, auch der Ministerpräsident kommt, also ein Ereignis, was weit über Tutzing hinaus seine Schatten wirft.
1: Absolut, also wir sind auch in Berlin auf der Grünen Woche mit den Tutzingern gewesen und mit der Tutzinger Gilde und mit der Musik, um dort auf die Fischerhochzeit aufmerksam zu machen. Also es ist ja so, dass die Region tatsächlich von diesen Traditionen auch lebt. Wie alle 5 Jahre auch in Starnberg das Fischerstechen.
2: Wie muss man sich das vorstellen? Ist da auf dem Wasser ein Spektakel?
1: Ja, also bei dem Starnberger Fischerstechen ist es so, dass auf dem Wasser die Fischerstecher zusammenkommen und gegeneinander Kämpfe ausführen. Also keiner wird verletzt, um Gottes Willen. Es geht darum, den anderen vom Boot zu stoßen. Und meistens sind die Teilnehmer auch kostümiert, bis es eben im K.O.-Verfahren einen Gewinner gibt. Und das findet auch nur alle 5 Jahre statt und wird vom Heimat- und Volkstrachtenverein Starnberg ausgetragen und organisiert. Und das ist genauso wie die Fischerhochzeit in Tutzing wirklich ein ganz besonderes Erlebnis, da dabei zu sein.
2: Isabel, mit etwas Glück hat man die Fischerhochzeit, man hat das Fischerstechen auf dem See und man hat natürlich auch permanent die gelebte und unsterbliche Historie von Sissi. Wenn man das jetzt in Kombination oder auch zum Teil erleben will, wo bekommt man die Infos hier in der Region?
1: Also die Infos bekommt man natürlich über unsere Touristinformationen oder aber auch immer und stetig aktualisiert auf unserer Webseite www.starnbergammersee.de.
2: Und das ist eben auch nur ein Teil der Geschichte. Ich meine, es gibt viel mehr als nur Sissi und Fischerhochzeit, Fischerstechen. Es ist ja ein See voller Geschichte und ein See, der noch ganz andere Geschichten auch zu bieten hat und auch andere Orte, als die wir bisher vorstellen konnten.
1: Es ist einfach diese Lebenskultur hier, die einen da einfach mitreißt und auch Kraft und Erholung schenkt.
0: Dieses breite kulturelle Angebot bezeichnet Christoph Winkelkötter mit seinem Abschluss als Wirtschaftsgeograf gerne als weichen Standortfaktor.
3: Wir verkaufen natürlich auch diese Lebensqualität und diese Hochkultur, die wir haben, immer als wichtigen, nicht arbeitnehmerbezogenen Standortfaktor. Starnberg hat natürlich immer diesen Ruf. Ja.
2: Wir leben die meisten Millionäre.
3: Wir leben auch viele Millionäre und wir haben natürlich auch die höchste Pro-Kopf-Kaufkraft in ganz Deutschland. Das stimmt schon. Natürlich haben wir ein Ungleichgewicht. Wir haben viele Leute, die viel Geld verdienen, aber wir haben auch die ganz normale Bevölkerung. Und das ist ja immer unsere Aufgabe, auch uns darum auch zu kümmern.
2: Nicht alle zahlen sicher hier auch nur ihre Steuern ein.
3: Ja. Und wir haben alle Promis und Schauspieler, das ist alles schön und gut, aber wir adressieren immer an die normale Bevölkerung. Und das sind ja auch die, die hier so ein kulturelles Leben aufrechterhalten.
2: Kann man ein paar prominente Namen nennen, die auch bekannt sind, dass sie hier wohnen? Ich meine, früher war es Johannes Heesters, ich glaube auch Gottschalk hat hier mal gewohnt.
3: Ja, jetzt haben wir natürlich den Peter Maffay, der in Tutzing wohnt, Leslie Mandoki, der nebenan in Tutzing auch wohnt. Wir haben Helene Fischer, die am Ammersee wohnt. Wir hatten, bis er gestorben ist, den Herrn Baselitz, der hier wirklich auch als Künstler, als Maler auch hier residiert hat. Erol Sander als Schauspieler. Und es gibt viele, viele mehr, die wirklich wohnen und die auch einfach mitleben.
2: Und das begann ja auch schon vor über 100 Jahren. Große Schauspieler der Ufa-Zeit hatten hier gelebt.
3: Das war schon immer so. Ja, und es wird immer so bleiben. Und das ist auch gut so. Ja, und Sie sehen einen Howard Carpendale hier auf der Straße und so. Und das ist für die ganz normal. Ja, und die werden ja auch in Ruhe gelassen. Und das ist, glaube ich, auch so ein Way of Starnberg Life. Ja, nicht American Life, sondern Starnberg Life, dass hier alle leben können und nicht irgendwie, nur weil sie etwas prominenter sind, irgendwie von der Seite angeschaut werden.
0: Die High Society von Sissi und König Ludwig bis Helene Fischer und Peter Maffay. Alles hier rund um den Starnberger See.

0: Wer reisen will, muss hören, und zwar uns, der akustische Urlaubsplaner für nah und fern, die Radioreise mit Alexander Tauscher, heute vom Starnberger See. Die Geschichte dieser Region wird in einem geschichtsträchtigen Gebäudeensemble dargestellt. Anfang des 19. Jahrhunderts gründeten nämlich kulturbegeisterte Bürger der Stadt Starnberg das Museum Starnberger See. Die Gründer legten die Trägerschaft in die Hände eines Vereins, dem damals auch etliche Promis angehörten. Bayerns letzter Monarch, Ludwig III., kam noch selbst als Gast in dieses Museum. Davon zeugt eine Esche im Innenhof, die damals gepflanzt wurde. Hier traf ich mich mit Museumsleiter Benjamin Tillich und zunächst mit Christoph Winkelkötter.
1: Es ist natürlich historische Gebäude. Wir haben einen historischen Garten, auf den wir gerade auch blicken. Es ist ganz toll, dass wir dieses Museum haben und dass es sich auch so toll präsentiert.
0: Auch ein Museum, was auch schon seinerzeit von Prominenten gegründet worden ist. Von
1: Ludwig I. gegründet worden ist. Und da sieht man auch, dass diese Königsfamilie immer einen besonderen Bezug zu Starnberg hatte.
0: Und diese Holzhäuser sind da aus der Originalzeit, ja? Dieses dunkle Holz, die Blumenbalkongärten.
1: Das sind natürlich Häuser aus der Originalzeit. Die sind genauso alt wie das Schloss Starnberg, wo jetzt das Finanzamt drin thront, ja, und aus gutem Grund. Und da sind wir natürlich sehr stolz, dass wir hier wirklich diese alten Holzhäuser haben, wo jetzt noch Trauungen auch stattfinden. Und dieser Museumsgarten ist natürlich wunderschön, eine Oase der Ruhe.
0: Christoph Winkelkötter hat den Einstieg gegeben in die Gründung, also vor mehr als 100 Jahren. Ludwig war mit dabei. Jetzt sind wir im Museum selbst und sehen eine Ausstellung, die sich mit diesem Mythos beschäftigt.
2: Das Museum hat es nicht immer leicht gehabt, und was uns immer sehr geholfen hat, war tatsächlich das sensationelle bürgerschaftliche Engagement. Es sind ganz viele Leute, die sich um das Museum bemüht haben. Es wird über die Geschichte des Sees und der Region erzählt, es wird über Kunst und Kultur berichtet und es wird auch über die Natur erzählt. Und insbesondere geht es tatsächlich um die Wittelsbacher. An denen kommt man fast nicht vorbei, an den bayerischen Fürsten und Königen im Museum hier. Also alle Fürsten und Könige Bayerns hatten Schiffe auf dem Starnberger See. Und das letzte Erhaltene aus dieser Flotte steht hier im Museum und steht also für eine riesige Geschichte, mit der eben Menschen verbunden sind, Könige verbunden sind, unter anderem wie Ludwig II., über den es eine eigene Ausstellung gibt im Museum, die die letzten 4 Tage in seinem Leben betrachtet, nämlich genau die Zeit, wo es interessant wird. Die Zeit zwischen seiner Entmachtung und seinem tragischen Tod im Starnberger See. Das wird fast wie so ein True-Crime-Fall erzählt, fast wie ein Krimi-Dinner. Sie sind als besuchende Person involviert in die Ausstellung. Sie laufen durch fast wie Bühnenbilder und haben dann immer die schöne Vorderseite, wie auch der König das geliebt hat, die Illusion und die harten Fakten auf der Rückseite. Und so kommen sie ganz vielen Personen und Figuren nahe, die eine Rolle gespielt haben während der letzten 4 Tage und nähern sich der Möglichkeit dessen, was denn wirklich passiert ist und wie er wirklich ums Leben gekommen ist.
0: Wird man dem näher kommen? Es gibt ja die 3 verschiedenen Theorien.
2: Es gibt mehr. Es gibt mehr. Tatsächlich ist der König selber mit den Worten immer wieder zitiert worden, dass er selbst ein ewig Rätsel sein möchte. Und am Ende wäre es nicht professionell, an der Stelle, wo es keine harten Fakten mehr gibt, dazu zu dichten oder Meinungen zu äußern als Museum. Das ist auch nicht unsere Idee. Wir sammeln Fakten, wir stellen die dar und wir möchten Menschen in der Ausstellung dazu ermächtigen, sich selber ein Bild zu machen. Wir werden ihnen nicht sagen, was genau passiert ist, aber wir werden ihnen ziemlich viel sagen, was sie dazu befähigt, einiges auszuschließen. Und so folgen sie eben wie in einem Kriminalfall verschiedenen Aspekten, dem cui bono, dem wer hätte denn profitiert vom Tod des Königs, aber auch tatsächlich der Spur dieser Krankheit des Königs, die er gehabt hat oder vielleicht auch nicht, die im Gutachten tatsächlich festgehalten ist. Sie treffen ganz viele Zeitzeuginnen und Zeitzeugen, hören, was die sich überlegt haben und gedacht haben. Und so kommen sie am Ende an den Punkt, wo sie selber etwas sich denken müssen.
0: Also man wird ein wenig zum Kommissar. Und das eben vor der Kulisse, Märchenschlösser, Wald, hier die Tiere. Das ist auch ein Kontrast zu dem Draußen-Gelände. Ja? Wir haben draußen historische Holzhäuser noch aus der Originalgründungszeit, den schönen Blumenbalkons und hier eben das Moderne.
2: Einmal gibt es den historischen Bereich, das ist vor allem das historische Lochmann-Haus. Das ist mindestens 500 Jahre alt und stand immer an dieser Stelle. Und da ist auch tatsächlich das Museum gegründet worden, 1914 in diesem Gebäude. Und dann gibt es einen Neubau, der ist 2008 schon gekommen. Und in dem finden ganz viele Ausstellungen ihren Platz, die eben nicht direkt mit dem historischen Haus zu tun haben.
0: Ist es ein Museum, wo man sagt, als Urlauber sollte man vielleicht zu Beginn des Urlaubs hinkommen, um sich einzustimmen auf die Region, oder eins, wo man am Ende des Urlaubs dann sagt, jetzt will ich nochmal all das, was ich in Natura gesehen habe, hier wissenschaftlich aufbereitet sehen?
2: Das Museum Starnberger See ist ein Museum, was insofern sehr gut in den Urlaub passt, als dass es an vielen Stellen immer wieder reinpasst. Das Museum Starnberger See ist ein unfassbar toller Ort, der ganz nah am Seeufer liegt und gleichzeitig aber etwas verschont ist von diesen wirklich Menschenmassen, die über die Seepromenade am Wochenende bei schönem Wetter laufen. Es hat ein ganz, ganz tolles, idyllisches Café in einem wunderschönen alten Garten. Da können Sie immer wieder kommen zum Kaffee trinken. Da müssen Sie nicht ins Museum gehen. Zwischen uralten Häusern. Und das ist wirklich ganz typisches urwüchsiges Bayern, was Sie da sehen. Und dann haben Sie tatsächlich den Neubau, wenn Sie reingehen. Und da erfahren Sie Dinge aus der Geschichte. Und wenn es regnet, ist es eh super. Aber auch wenn die Sonne scheint, weil der Garten, die Nähe zum See. Deswegen kommen Sie ruhig immer wieder.
0: Die Einladung ist ausgesprochen vom Kunstliebhaber Benjamin Tillich, dessen Stimme und Sprechweise allein schon Kunst ist. Auf Nachfrage hat er mir gesagt, dass er früher mal Hörspielsprecher im Rundfunk war. Ja, und der Rundfunkansager hier, der sucht sich nun einen Ort am Starnberger See, wo er sich gut betten kann.

0: Wir entdecken die Welt mit den Ohren, hier in der Radioreise. Alexander Tauscher mit Erlebnissen am Starnberger See. Die österreichische Kaiserin Elisabeth, genannt ja auch Sissi, ist eigentlich ein echtes Münchner Kind. Geboren wurde sie im Prinzenpalais im Herzen der Isar-Metropole. Da verbrachte sie ihre Jugendjahre als Prinzessin in München und in der Sommerfrische am Ufer des Starnberger Sees eben. Die Filme, wir haben es gehört, mit Romy Schneider, sie machten sie als Sissi weltbekannt. In unserem Basiscamp dieser Radioreise, da kann man Sissi auch kulinarisch erleben. In Form des Sissi-Menüs, nämlich im Vierjahreszeiten Starnberg. Das zaubert nämlich dieses Menü Sternekoch Maximilian Moser immer wieder auf die Teller der Gäste. Da Max ja auch mal eine Auszeit von der Küche braucht, sprach ich mit Hoteldirektor Tobias Baumann.
1: Dass man zum einen startet, wenn man anfängt, direkt mit einer Flasche Sissi-Sekt, die extra auf Sissi auch getauft wurde. Eine sehr, sehr gute Sektkellerei aus Deutschland. Und geht dann weiter mit einer tollen Tafel Veilchenschokolade von unserem Schokoladier aus Bernried. Sissi war Veilchen ihre Lieblingszutat auch in Schokoladen, deshalb wird die hier mit verwendet. Und dann am Abend geht man direkt weiter, dass man ein tolles Drei-Gänge-Menü Sissi inspiriert bekommt, was unser Michelin-Sterne-Chef Maximilian Moser kreiert hat. Und hier haben wir uns mit ganz vielen Kochbüchern aus den Zeiten von Sissi herangetraut.
0: Und das wird sich dann natürlich an der K&K-Küche orientieren, weil es ja die Sissi-Zeit gewesen ist.
1: Also es sind wirklich ganz tolle Sachen dabei, die Sissi damals sehr fokussiert hat und auch immer ihre Leibspeisen waren.
0: Wir haben ja auch so eine Sissi-Schokolade, Tobias Baumann, vor uns, also Vollmilch, Schokolade mit eben diesen kleinen blauen Blättchen auf die Schokolade drauf geraspelt.
1: Also die Veilchenblüten sind direkt in die Schokolade eingelassen, was so ein bisschen Crunch macht, aber natürlich auch ein ganz, ganz besonderer Geschmack, den man eigentlich sonst noch nie anders ganz einfach entdeckt hat.
0: Der Name Aubergine ist eben gefallen vom Restaurant. Was hat der für einen Bezug? Sicher nicht zur Sissi Aubergine, denkt man ja eher an Südeuropa.
1: Seit 2014 haben wir den ersten Michelin-Stern dafür bekommen.
0: Das eben untrennbar verbunden mit dem Sternekoch Maximilian Moser, ein Bauer hier aus der Region. Aber einer, der natürlich auch durchs Land gezogen ist, hat begonnen bei Dallmayr, legendär in München, hat da die Ausbildung absolviert.
1: Und ist dann damals zu uns gekommen, hat sogar damals schon das Haus mit eröffnet, 2006. War dann noch ein paar Jahre auf Wanderschaft in Österreich, in der Schweiz gewesen und kam dann 2012 wieder zurück. Damals eigentlich noch nicht mit dem Hintergedanke, dass wir unbedingt jetzt einen Michelin-Stern da kochen wollen. Und wir haben den ersten Michelin-Stern erhalten und den bis jetzt auch verteidigt.
0: Dieses Bekommen war eine Überraschung, aber dann das Verteidigen war eben die Leistung. Er hat zwischendurch ja auch in namhaften Häusern gearbeitet, beim Stangelwirt oder auch im Restaurant Aquarello. Dieses Sternekochen ist ja doch eine gewisse auch Anspannung immer wieder auch für einen Sternekoch, weil der Stern muss gehalten werden. Also irgendwann kommt ein Testesser, eine Testesserin.
1: Also jeder Tag aufs Neue, ja, müssen die Köche in der Küche, aber natürlich auch unser Servicepersonal Höchstleistung bringen, weil es könnte natürlich jeden Tag ein Tester dabei sein. Aber wir kümmern uns gar nicht so viel jetzt um die Tester natürlich oder dass es ein Tester ist, weil jeder Gast soll natürlich exzellenten Service haben.
0: Man fragt sich, ob man als Hoteldirektor oder als Küchenchef oder als Bedienung so einen Testesser erkennt am Äußeren, weil er vielleicht doch etwas konzentrierter auf den Teller schaut und sich heimlich Notizen macht und sei es nicht auf Papier, sondern im Handy.
1: Natürlich gibt es immer wieder ein paar Tage, okay, wo man denkt, ah, das könnte vielleicht ein Tester jetzt gewesen sein, aber das ist natürlich immer eher vage zu sagen, ja, in dem gesamten Jahr, wo die Tester kommen können. Wir haben wirklich sehr, sehr food-affine und sehr Food-Liebhaber jeden Tag auch mit dabei, ja, die es auch sehr interessiert sind.
0: Und eines der Top-Gerichte oder sein Lieblingsgericht von Maximilian Moser ist ja Tiroler Kaspressknödel, also da nochmal die Anlehnung eben an Österreich.
1: Genau, der Herr Moser ist halb Deutscher, halb Österreicher, aber hier geboren in der Region und deshalb ist natürlich immer für ihn auch sehr gerne österreichische Spezialitäten und auch was Deftiges, aber auch viel Herr Hausmannskost ist eigentlich sein Favorit, ja.
0: Dennoch gibt es auch weltreisende Gedanken bei den Etablissements hier. Es gibt die Hemingway Bar. Kam der Name von jemandem, der vielleicht eine Zigarre geraucht hat und sinniert hat über die große, weite Welt?
1: Also es ist natürlich schon angelehnt am Hemingway, der viel gereist ist und viel unterwegs war und gerade auch in den Ländern, wo es natürlich sehr, sehr guten Rum gab. Wir haben halt das Prädikat, dass wir wirklich die größte Rumauswahl Süddeutschlands haben. Über 150 verschiedenen Sorten aus wirklich ganz, ganz vielen Kontinenten und unsere Inhaber reisen selbst gerne und natürlich wenn sie dann in einem Land sind wie Mauritius oder wie auch immer, bringen sie dann gerne immer eine kleine Spirituose mit. Unser Barteam verkostet es und wenn sie für sehr gut empfunden wird, dann wird die natürlich auch gerne auf die Karte genommen. Und so haben wir wirklich immer noch die größte Rumauswahl Süddeutschlands bei unserem Hotel.
0: Das erfordert ja auch auch eine Kenntnis im Sinne eines Rum-Sommeliers, wenn man es so nennen darf.
1: Genau, also unsere Barkeeper sind wirklich sehr versiert und sehr engagiert und es gibt immer wieder auch Start-ups, sehr junge Leute, die Rum ja, ganz einfach herstellen und die sind natürlich da sehr wissbegierig, auch unsere Barkeeper, und testen natürlich auch vieles aus.
0: Das wäre nur eine von unzähligen Kombinationen für den lässigen Abend, also in der Hemingway Bar, am Ende eines Erlebnistages am Starnberger See. Ein Abend, den man ja zum Beispiel auch ganz lässig in der Loggia im Kulturbahnhof Starnberg starten kann. Ich kenne ehrlich gesagt wenige S-Bahnhöfe, die solch eine tolle Location haben.

0: Die Radioreise mit Alexander Tauscher geht langsam in die Schlussetappe. Heute vom Starnberger See. Nach dem Sissi-Menü weiten wir am Ende der Sendung unseren Horizont aus, jedenfalls den kulinarischen, mit einer gedanklichen Weltreise. Immer Ende Juli, Anfang August geht das Food Festival in Starnberg über die Bühne. Diese Feinschmeckerreise reicht von der Renke aus den Gewässern Oberbayerns, ja zum Beispiel auch aus dem Starnberger See, und auch Münchner Käse bis hin zu internationalen Spezialitäten oder auch Food-Kreationen von Welt. Das können zum Beispiel Gazpacho Andalus, Mini-Langosch, levantinischer Kalbstartar oder auch Garnelen-Wantan sein. Tobias Daumann, und als Entree nochmal eine musikalische Ode an den Starnberger See, und zwar jetzt mit Günther Grauer.
1: Der schönste Fleck auf Erden ist der Starnberger See.
2: Also das Food Festival ist bei uns ein großer Bestandteil geworden mit ca. 350 Gästen. Jedes Jahr Ende Juli, Anfang August an dem Samstag. Und da verwandelt sich wirklich das gesamte Erdgeschoss in einen großen Foodmarkt mit ganz, ganz vielen Ständen. Um die 30 Stände, verschiedene Stationen von Vorspeisen, Hauptgänge, Desserts, aber natürlich auch ganz, ganz viel Getränkestationen, Weingüter sind vorhanden. Es ist wirklich ein toller Abend, wo jeder auf seine Kosten kommt und sich den gesamten Abend durchschlemmen kann.
0: Also wir sind natürlich nicht direkt am Ufer, da gibt es keinen Platz für Hotels, aber es

0: Ist ja alles sehr fußläufig hier.
1: Genau, also wir sind wirklich sehr zentral gelegen. Zum einen natürlich jetzt von den Bahnhöfen 5 bis 10 Minuten nur entfernt, aber auch Richtung Autobahn ist es nicht weit weg. Ja. Aber natürlich auch Richtung Starnberg City Center sind es 5 bis 10 Gehminuten. Der See, die kürzeste Entfernung ist 5 Gehminuten, dass man direkt am Strandbad in Starnberg, wo man direkt dann auch das kühle Nass genießen kann. Ja.
0: Und wer mit dem Vorurteil anreisen würde, ja, Starnberg ist nur Snob. Wenn man da flaniert, dann sieht man nur die teuren Taschen und die teuren Sonnenbrillen und eingebildete Menschen. Ist das ein Vorurteil?
1: Ich glaube schon, dass es ein Vorurteil mit ist, ja. Mit dem müssen wir, glaube ich, weiterhin leben. Aber es ist nicht so. Also die Starnberger sind auch sehr, sehr herzliche Menschen. Also man kann es an unserem Personal sehen, die alle hier vor Ort auch mit leben. Und ja, wo man natürlich hinkommt, wir haben ganz tolle Strandbäder, ganz kleine Cafés auch. Und gerade wenn man in die Natur rausgeht, am Starnberger See entlang, ist es traumhaft. Gerade Richtung Possenhofen, die Roseninsel ist wirklich traumhaft gelegen. Ich mag es am liebsten eigentlich in den frühen Morgenstunden, in den Abendstunden, wenn die Tagestouristen eigentlich weg sind, ja, dann kann man den Starnberger See wirklich bestens genießen.
0: Ich wollte gerade fragen, was der Lieblingsort ist. Ist es die Roseninsel oder gibt es noch was anderes?
1: Ja, also ich finde die Region Possenhofen, Feldafing, Roseninsel ist für mich eigentlich immer die schönste Region, weil man einen tollen Blick hat auf die Berge und auch so. Es ist wirklich ein ganz besonderer Ort, wenn man dann mit diesem kleinen Boot auf die Roseninsel fährt und die Roseninsel ist wirklich so ein bisschen auf Verwunschen. Es ist sehr natürlich und die ganzen Rosengärten dort, also wenn man eine kleine Auszeit, dann ist man dort eigentlich auf der Roseninsel sehr gut aufgehoben.
0: Wir beide kommen ja aus Sachsen, nichts übers Erzgebirge und die Talsperre Soza und Alpenstock haben auch ihren Reiz, aber es ist schon noch eine Spur schöner hier, ja?
1: Ja, also es gibt, glaube ich, überall schöne Orte, aber hier unten ist natürlich ganz schön, muss man wirklich sagen, ja.
0: Ja, auch fürs Erzgebirge haben wir natürlich Urlaubstipps in der Radioreise, aber zunächst einmal verlängern wir gern den Urlaub am Starnberger See. In einer anderen Sendung geht es nochmal auf die Roseninsel und wir treffen dann den Starkoch Maximilian Moser persönlich. Wir reden auch über Peter Maffay und seine Liebe zum See und um Peter Maffay geht es auch in einer anderen Sendung aus dem Pfaffenwinkel, der sich ja ganz im Südwesten an den Starnberger See auch anschließt. Weiter südlich haben wir mehrere Sendungen aus dem Tölzerland und natürlich auch rund um die Zugspitze. Der ganze Alpine und alpine Urlaubskatalog zum Hören und Sehen unter www.radioreise.de. Darin zu jeder Sendung die Podcasts und Bilder in den Blogs radioreise.de und überall da, wo man rund um den Starnberger See gute Podcasts finden kann. Und damit grüße ich unsere Freunde in nah und fern, unser großes Radioreise-Universum. Goodbye, au revoir, adios, ciao, this wird Rania und Shalom und am Starnberger See einfach Servus.
2: Christoph Winkelkötter, es gibt viel zu erleben von der Kultur, über den Beachurlaub, Aktivurlaub und jeder ist hier herzlich willkommen.
3: Isabel Bauch sagt Servus vom Starnberger See, meiner persönlich gewählten Heimat. Ein Ort, an dem man, wenn man einmal gewesen ist, Feuer fängt und mit Herz dann einfach da bleibt und zu Hause ist.
4: Benjamin Tillich, ich freue mich, wenn Sie das Museum Starnberger See besuchen. Es gibt möglicherweise den besten Kaffee in der Stadt und es gibt auf jeden Fall die interessantesten Ausstellungen ganz rund um den See, über die Geschichte, die Kunst und die Natur.
5: Als Leiterin dieses wunderschönen Kleinods hier am Starnberger See in Possenhofen sage ich adieu. Auf Wiederschauen und herzlich willkommen im Kaiserin Elisabeth Museum.
1: Tobias Baumann aus Starnberg sagt Tschüss und wir freuen uns natürlich über viele Besucher, weil Starnberg wirklich ein toller Ort ist und auch die ganze Region, die man einfach einmal im Leben gesehen haben muss.
6: Der Starnberger See bietet weitaus mehr als nur ein Badevergnügen. Also hier gibt es viel Historie zu entdecken und vielleicht kann man ja Baden und Historie schön miteinander verbinden.
7: Ich bin der Fährmann von der Roseninsel für die englischsprachigen Hermann the German und ich fahre heute die Fähre Dienstag bis Sonntags da auf und ab und freue mich auf Besucher. Gell? Danke.
0: Dankeschön an Hermann the German und all den anderen Gästen dieser Sendung. Bleiben Sie schön reisefreudig, meine Damen und Herren, denn es gibt noch mindestens 1000 Orte in dieser Welt zu entdecken. In diesem Sinn, wie immer, bis bald.

Und die Yesterday Show am Sonntagmittag. Willkommen in Stunde 2. Wenn ihr gerade eingeschaltet habt, perfekt, denn wir haben noch jede Menge musikalische Erinnerungen im Gepäck. Die großen Hits, die kleinen Schätze und die Songs, bei denen sofort dieses ganz besondere Ach ja genau, den habe ich geliebt, durch den Kopf geht. Also bleibt dran, wir drehen die musikalische Zeitmaschine wieder auf Touren. Die zweite Stunde der Yesterday Show läuft hier am Sonntagmittag auf der 97.1 Radio für Wassenberg. Der nächste Song kommt von The Who, spricht allen 60ern aus der Seele. Hier ist My Generation aus dem Jahr 1965 mit dem Gefühl von Vinyl.

Der Klassiker aus dem Jahre 1973 von Ike and Tina Turner, Nutbush City Limits. Das Stück wurde übrigens von ihr selbst geschrieben und setzt ihrer ländlichen Heimatstadt Nutbush im US-Bundesstaat Tennessee ein musikalisches Denkmal. Hallo und herzlich willkommen hier bei Novum FM. Ich bin Peter Funk und in der nächsten Stunde heißt es wieder Memories für euch. Wir reisen gemeinsam in die Vergangenheit und wecken eure liebsten musikalischen Erinnerungen. Schön, dass ihr dabei seid. Macht es euch bequem und passend für den aktuellen Monat September. Hier ist Musik von Earth, Wind and Fire. 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

ist soweit Earth, Wind and Fire und September aus dem Jahre 1978. Ja, auch im Monat September, da gibt es Geburtstagskinder. Fangen wir doch direkt mal an. Wer hat denn heute Geburtstag von den Promis? Alice Merton, sie wird heute 33 Jahre alt, deutsch-britische Popmusikerin. Dann der Fußballer Thomas Müller, er wird heute 37. Dann Maria Furtwängler, deutsche Schauspielerin, sie wird heute 60 Jahre alt. Und Peter Cetera, das ist der Musiker und Sänger der Band Chicago, er wird heute 82 Jahre alt. Auf diesem Wege schicke ich die herzlichsten Grüße und die besten Wünsche an alle, die heute ihren Geburtstag feiern. Habt einen wundervollen Tag voller Freude und lasst euch ordentlich feiern. Und hier gibt es jetzt Musik von Chicago, von dem Sänger Peter Cetera, If You Leave Me Now, 1976.

Die Gruppe Chicago, If You Leave Me Now aus dem Jahre 1976. Nach ihrem europaweiten Mega-Hit You aus dem Jahre 1991 wurde es um die niederländische Popband Ten Sharp kommerziell etwas ruhiger. Doch für unsere Sendung haben sie dann 1995 das perfekte Album aufgenommen. Es heißt nämlich Shop of Memories und genau in diesen Laden der Erinnerungen gehen wir jetzt hinein. Hier ist der Titelsong für euch bei den Memories.

0: Ten Sharp aus den Niederlanden, Titelsong ihres dritten Studioalbums aus dem Jahre 1995, Shop of Memories. Jetzt kommt ein echter Klassiker, der einfach nie langweilig wird. Es ist Driver Seat von Sniffin' the Tears. Verrückt, aber wahr, bis heute ist diese Nummer der einzig nennenswerte Erfolg der britischen Band geblieben. Ein echtes One-Hit-Wonder mit absolutem Kultstatus. Und wenn wir spielen, dann spielen wir doch bitte die Maxi-Version. Hier ist Driver Seat.
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Never Let Tears mit Driver Seat. Kommen wir nun zu Mark Bolan. Er war der König des Glamrock. Geboren am 30. September 1947, prägte er mit seiner Band T-Rex und Hits wie Get It On die 70er Jahre. Er brachte Glitzer, Plateauschuhe und puren Rock'n'Roll ins Radio, doch sein Leben endete viel zu früh. Am 16. September 1977 starb Mark Bolan bei einem Autounfall in London. Seine Musik aber bleibt unsterblich. Wir hören nun ein Stück aus dem Jahre 1971, Cosmic Dancer. Hier ist Mark Bolan und T-Rex.

0: zwischendurch etwas Dance House Music aus dem Jahr 1996 von Definition of Sound und Pass the Vibes. Tja, wir sind mittendrin in der Sendung Memories hier auf Novum FM. Das bedeutet an dieser Stelle die drei Hits am Stück.
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0: Und diesmal habe ich dann Musik aus den 80er Jahren für euch herausgesucht. Wir starten gleich mit Cutting Crew, I Just Died in Your Arms, 1986. Dann aus 1989, She Drives Me Crazy und Fine Young Cannibals. Und letzte im Bunde dann die Johnny Head Jazz mit Shattered Dreams aus dem Jahre 1987.
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Unsere drei Hits am Stück, Musik von Cutting Crew, von Fine Young Cannibals und Johnny Has Jazz. Ihr seid eingeschaltet hier bei Novum FM mit der Sendung Memories. Wir bleiben noch bei den 80ern. Die 86er-Version von Don't Stand So Close To Me von The Police ist eine komplett neu eingespielte, ruhigere und düstere Fassung ihres Hits aus dem Jahre 1980. Die Band hatte sich damals bereits getrennt, kam aber dann 86 noch einmal kurz zusammen, um diese Neuaufnahme für ihr Sammelalbum The Singles aufzunehmen.

anders als viele vergleichbare Soul-Größen jener Zeit, wie zum Beispiel Temptations oder The Jackson 5, stammte die Band nicht aus den USA, sondern vielmehr aus Liverpool, England. Und das war der Song Can You Feel the Force aus dem Jahre 1978. Kommen wir nun zu den Corrs. Bei ihrem legendären MTV Unplugged-Konzert haben sie sich an eine absolute Hymne herangewagt und den Song eine ganz eigene Gänsehautgarantie verpasst. Hier ist ihre wunderschöne Coverversion von REM's Everybody Hurts the Corrs.

0: The Chorus live mit Everybody Hurts aus dem Jahre 1999.
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0: Und das waren sie auch schon wieder, unsere heutige Memories. Ich hoffe, ihr hattet beim Zuhören genauso viel Spaß wie ich hier im Studio. Bleibt unbedingt dran, denn es geht direkt weiter mit dem nächsten Programm. Ich verabschiede mich für heute, auch wenn die Münchner Freiheit jetzt singt. Es gibt kein nächstes Mal. Für uns gilt das zum Glück nicht. Wir hören uns genau in 2 Wochen wieder. Macht's gut und viel Spaß mit Novum FM.

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1: Und damit hallo und herzlich willkommen zur 1216. Ausgabe der Happy Days mit neuen Hits von gestern. In den nächsten zwei Stunden, da hören wir wieder Titel, die in genau dieser Kalenderwoche im Laufe der letzten rund 40 Jahre in die deutschen Singlecharts eingestiegen sind. Wir hören Titel, die sich nur in den britischen Singlecharts platzieren konnten, sowie Nummer 1 Hits aus aller Herren Länder. Und wer ist heute so alles dabei? Das verrät uns Ted.
2: Hallo, heute hören wir unter anderem neue Hits von Rihanna, Paul McCartney und den Sync. Britische Hits von Monja K, Nick Kershaw und Amazulu. Und Nummer 1 Hits aus Belgien, England und Irland.
1: Tja, die erste Formation heute, die kam aus den USA zu uns. Es waren Kool & The Gang, auch in dieser Woche der erste Titel im Programm von denen. Und wir hörten ihren 18. Verkaufshit bei uns. Das war Neuzugang im September des Jahres 1988 und der Hit heißt Rags to Riches. Ich habe jetzt eine Melodie, die stammt aus Österreich. Diese Aufnahme hier stammt aus England und das war Neuzugang in den deutschen Singlecharts im September des Jahres 1982. Wir hören After the Fire und hier ist ihre Version von Der Kommissar.

0: Das war ihr fünfter Verkaufshit in den deutschen Single Charts und es war ein Neuzugang im September des Jahres 1997. Das war die Gruppe Texas und das war der Hit Black Eyed Boy.
1: Die Band Texas wurde 1986 in Glasgow in Schottland gegründet. Wichtigstes Mitglied ist die Sängerin Charlene Spiteri. Black Eyed Boy war die dritte Single-Auskopplung aus ihrem vierten Studioalbum White on Blonde. Die Kritiker lobten den Titel beim Erscheinen und verglichen den Sound der Gruppe mit Motown-Musik. In den deutschen Charts erreichte der Titel 1997 Platz 68.

Diese Dame war bekannt aus der ersten Staffel von Deutschland sucht den Superstar. Und dies hier war ihr erster Hit bei uns. Der war neu im September des Jahres 2003. Das war Judith Feber. Und der Hit, der heißt I Will Follow You. Und jetzt der dritte Hit bei uns für Joss Stone. Ein Neuzugang aus dem September des Jahres 2005. Die Frage, don't you

Das war eine Sängerin aus St. Louis in Missouri mit ihrem 5. Verkaufshit bei uns. Neu im September des Jahres 98, das war Sheryl Crow und My Favorite Mistake. Und sie hier, eine Soul-Sängerin aus London. Ihr einziger Hit bei uns, neu im August des Jahres 92, hier ist Vivian McCone und der Hit Sing.

0: Das war sein erster und größter Hit aus den deutschen Single Charts. Der war nur im September des Jahres 2003. Das war Wayne Wonder und der Hit No Letting Go.
1: Wayne Wonder war 30 Jahre alt. Er stammt aus Buff Bay in Jamaika und heißt eigentlich Von Wayne Charles. Als Kind sang er im Kirchenchor und begann mit 13 Jahren eigene Songs zu schreiben. Seine Debütsingle erschien 1985. No Letting Go war seine dritte Single. Sie erreichte die 3 der Charts in England und bei uns die 31.

Es war insgesamt der 39. Hit ohne die Beatles in den deutschen Singlecharts. Das war Neuzugang im September des Jahres 1989. Musik aus dem Album Flowers in the Dirt. Das war Paul McCartney. Und welcher Hit war das? Natürlich This One. Tja, für diese Formation hier war dies hier ihr 7. Top-10-Erfolg in Folge, damals in den Mid-80er Jahren. Dies hier ein Neuzugang aus dem September des Jahres 1987. Dies hier sind Depeche Mode. Und hier ist der Hit, der heißt Never Let Me Down Again.

Und genauso hieß er, ihr 10. Hit aus den deutschen Singlecharts. Das war ein Neuzugang im September des Jahres 2000. Das waren NSYNC. Tja, und jede Karriere musste einmal beginnen. Auch die von der großen Rihanna. Dies ihr erster Hit bei uns. Neu im September des Jahres 2005. Und das Ganze heißt Ponder Replay.

0: Das war ihr einziger Verkaufshit in den deutschen Singlecharts, ein Neuzugang aus dem September des Jahres 1984. Das war ein STS und der Hit Fürstenfeld.
1: STS war ein Trio aus Österreich. Die Abkürzung steht wie die Nachnamen der drei Mitglieder: Steinbecker, Timischel und Schiffkowitz. Bis 1975 waren die drei in verschiedenen anderen Bands tätig und beschlossen dann, gemeinsam Musik zu machen. 1984 erschien ihr zweites Album Überdosis Gefühl und daraus wurde Fürstenfeld als Single ausgekoppelt. Besonders bekannt wurde der Titel durch den Einsatz auf dem Münchner Oktoberfest. Er erreichte in den deutschen Charts Platz 25.

Das waren drei Neffen von Michael Jackson, die sich für diesen Titel hier mit ihrem Onkel zusammengetan haben. Ihr dritter Hit in den deutschen Singlecharts, 9. September des Jahres 1996. Das waren 3T zusammen mit Michael Jackson mit der Frage Why? Und sie hier, sie stammt aus New York City. Auch für sie, ihr dritter Hit in den deutschen Singlecharts. Der Hit war neu im September des Jahres 1994. Hier ist Sophie B. Hawkins und hier ist der Hit, der heißt Right by Your Side.

Dies hier ist die 1216. Ausgabe der Happy Days mit neuen Hits von gestern. Und an dieser Stelle des Programms, da hören wir Top 20 Hits aus dem Vereinten Königreich, die es nie die deutschen Verkaufscharts gebracht haben. Ja, und wir sind heute mit einer Gruppe aus Brooklyn in New York mit ihrem einzigen Hit aus den Charts aus England. 9. September des Jahres 1983. Das waren Monjaka und der Hit heißt Go de Jaka, Go to the Top. Tja, und für die Smiths war der nächste Hit ihr vierter Hit in den Single Charts in England. Das Ganze neu im September des Jahres 84. Er heißt William, It Was Really Nothing.

0: Das war sein vierter Top-20-Hit in der Single-Parade in England und der vierte aus seinem Debütalbum. Ein Neuzugang in den Single-Charts im September des Jahres 84. Das war Nick Kershaw und der Hit Human Racing.
1: Human Racing hieß das Debütalbum des englischen Sängers Nick Kershaw und die vierte Single-Auskopplung hieraus. Der Titel hieß zunächst Look Behind You und wurde von Kershaw für seine damalige Band Fusion geschrieben. Für sein erstes Soloalbum schrieb er ihn etwas um. In den britischen Charts erreichte der Titel so die 19.

Dieser Herr war ehemals Teil von den Doobie Brothers, aber dies hier war sein einziger Top 20 Solo-Hit in den Single-Charts in England. Das war ein Neuzugang im September des Jahres 1986. Das war Michael McDonald unter Hit Sweet Freedom aus dem Film Diese zwei sind nicht zu fassen. Tja, und jetzt noch die Band Amazulu mit ihrem vierten und letzten Top 20 Hit in England. Auch der neu im September des Jahres 86. Hier ist ihre Version von dem Hit Mon

Diese ist die Stelle des Programms, an der wir Spitzenreiter aus aller Herren Länder schauen. Und los geht's heute mit der Nummer 1 aus Irland und Neuseeland, aus genau dieser Woche im Laufe des Jahres 2011. Das waren Maroon 5 und Christina Aguilera und der Hit Moves Like Jagger. Tja, und jetzt die Nummer 1 aus den Singlecharts aus Irland und England, aus genau dieser Woche im Laufe des Jahres 2012. Hier sind Little Mix und der Hit Wings.

0: 11 solide Wochen auf der Nummer 1 in der Singleparade Norwegen im Sommer des Jahres 2013. Das war Avicii und der Hit Wake Me Up.
1: Der Titel Wake Me Up stammt aus dem Debütalbum True von Avicii. Geschrieben hat er den Titel selbst gemeinsam mit dem Sänger des Titels Aloha Black. Von Black stammt der Text. Er sagt, wegen seiner Erfolge als Musiker habe er sich damals gesagt, das Leben ist ein Traum, weckt mich, wenn es vorbei ist. Der Song erreichte die 1 der Charts in Norwegen.

der Spitzenreiter in der Singleparade in Dänemark und Neuseeland in genau dieser Woche im Laufe des Jahres 2014. Das war Meghan Trainor und sie erzählte uns All About That Bass. Tja, und Jess Glynn befand sich auf der Nummer 1 in den Singlecharts in England für eine Woche im August des Jahres 2015 mit dem Hit Don't Be So Hard On Yourself.

0: Sophia.
1: Ein weltweiter Sommerhit auf der Nummer 1 in der Singlet-Parade in Belgien für eine Woche im September des Jahres 2016. Das war Alvaro Soler und Sophia. Tja, und dies hier die Nummer 1 in Irland für 6 Wochen im September und Oktober 2017. Hier ist Dua Lipa und der Hit New Rules.

0: In Ungarn auf der Nummer 1 in den Single Charts für 6 Wochen im August und September des Jahres 2018. Das waren Lost Frequencies und James Blunt und das war eine Melodie.
1: Der belgische DJ Lost Frequencies veröffentlichte 2019 sein zweites Studioalbum Alive and Feeling Fine. Darauf enthalten ist der Titel Melody. Dies ist seine erste Zusammenarbeit mit James Blunt und beide haben den Song gemeinsam geschrieben. Die Kritiker lobten den Titel, er wirke country-ähnlich, ohne dabei seine Verbindung zur Tanzmusik zu verlieren. Der Titel erreichte die 1 der Charts in Ungarn.
0: Tja, dieser Titel, der war weltweit ziemlich erfolgreich im Laufe des Jahres 2019, unter anderem auf der Nummer 1 in der Singleparade in Neuseeland und Ungarn in genau dieser Kalenderwoche. Ein gemeinsamer Hit von Shawn Mendes und Camila Cabello. Und die Hit heißt Señorita.

0: Hit Snap.
1: 7 Wochen auf der Nummer 1 in der Single-Parade in Belgien, viele Monate nach ihrem schlechten Abschneiden beim Eurovision Song Contest. Das war Rosalind und der Hit Snap. TikTok macht's möglich. Tja, und das war's dann für diesmal mit den Happy Days. Und bis zum nächsten Mal sagen wir Tschüss.
2: Und Tschüss.
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Goldrausch. Wir spielen nur die besten Golden Oldies, aber davon alle. Und heute werden wir uns mal anhören, was die Jahre 1966 und 1976 so an Spätsommerhits zu bieten hatten.

0: The Loving Spoonful mit Summer in the City. Ja, noch ist er da, so für ein paar Tage der Sommer. Ich bin auch da. Hallo! Mein Name ist Eckhard Hannibal Heuermann und ich wünsche euch einen guten Empfang und gute Unterhaltung. Ihr hört Novum FM und wir senden jetzt eine Stunde Goldrausch. Golden Oldies aus den Jahren 1966 und 1976.
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0: Und das klingt doch schon nach einem weiteren Spätsommerhit aus dem Jahre 1966. Hier sind die Trucks with a Girl Like You.

With a Girl Like You, das war ein Hit von den Höhlenbewohnern, den Troglodytes, denn so nannte sich die Band zunächst. Aber das war sicherlich ein wenig zu sperrig und das konnte man sich auch schlecht merken. Und deswegen kürzen sie das ab. Später waren sie erfolgreich als The Trogs. Goldrausch. Und jetzt treten die Mamas und die Papas in Aktion. Sie singen uns nämlich ein wunderschönes Liedchen von damals. I saw her again.

0: I Saw Her Again, da sangen die Mamas und Papas und ich freue mich insbesondere darüber, die Mamas und die Papas mal wieder gehört zu haben.
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0: Und wenn das hier nicht Jürgen Drews ist, dann kann das nur das englischsprachige Original sein. Hier sind die Bellamy Brothers.

0: Bei Jürgen Drews hieß der Song Ein Bett im Kornfeld, bei den Bellamy Brothers Let Your Love Flow, und die beiden, die lieferten sich ja 1976 ein Kopf-an-Kopf-Rennen hier bei uns in Deutschland, aber letztendlich erreichten sie beide den Platz 1.
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0: Ja, das habe ich doch gesagt.
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0: Und hier gleich noch ein Nummer 1 Hit. Auch aus dem Jahre 1976, das ist die Band Boney M., damals ihr erster Nummer 1-Hit, und das ist natürlich Daddy Cool.

Daddy Cool. Und wer war eigentlich Daddy Cool? Nun, es war zum Beispiel eine sehr erfolgreiche Rockband aus Australien und selbstverständlich einer der erfolgreichsten Songs von Boney M. Goldrausch. Makes me happier than I've ever been before. Es ist nun einmal so, Ende August, Anfang September, da werden die Tage schnell und rapide kürzer. Der Sommer geht zu Ende. Da kann höchstens noch ein Superman ein wenig Aufschub gewähren. Wir lassen den Sommer noch einmal aufleben, zumindest musikalisch, mit einem Song aus dem Jahre 1966. Hier ist Donovan, unser Sunshine Superman.

Das war Donovan mit Sunshine Superman und da müsste die Sonne doch heute gleich ein paar Minuten länger scheinen. The sound of summer. Aber wie heißt es doch so schön? Ein Sommerhit macht noch keinen Spätsommer, deswegen hier gleich noch einer. Billy Stewart und Summertime.

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1: Für mich eine der besten Interpretationen des George Gershwin-Songs Summertime. Das war Billy Stewart.
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1: Ab dem 9. September 1976, da bewohnten die Bienen nicht nur ihren Bienenstock, sondern sie waren auch bei uns im Fernsehen heimisch. Im zweiten deutschen Fernsehen lief nämlich die erste Folge einer Sendung, in der die Bienen auch alle einen Namen hatten. Da gab es Willi, die Drohne, Biene Maya und Flip. Ja, aber das war keine Biene, sondern der Freund. Das war ein Grashüpfer.

0: Das waren sie, die Biene Maya, der Freund Willi, die Drohne und natürlich der Sänger Karel Gott. Goldrausch. Oh, gleich haben wir ja schon Halbzeit im heutigen Goldrausch und in der zweiten halben Stunde gibt's natürlich auch wieder Musik aus dem Jahre 1966, aber vorher noch ein Hit aus dem Jahre 1976. Hier sind die Manhattans.
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When a Man Loves a Woman, das war Percy Sledge und das war auch schon der Auftakt zur zweiten halben Stunde Goldrausch. Ich bin Eckhard Hannibal Heuermann. Hallo, Goldrausch. Goldrausch könnt ihr das ganze Jahr über hören, also nicht nur im Spätsommer, zum Beispiel im September, aber hier ist ein Song von den Happenings, der heißt See You in September.

Viele Hits hatten die Happenings zwar nicht, aber das war einer ihrer Hits aus dem Jahre 1966. See You in September, Platz 3 in den amerikanischen Hot 100. Goldrausch. Fünf Brüder, so etwas gibt es in meiner Verwandtschaft nicht. Ich zum Beispiel habe nur eine Schwester, aber die Tavares-Brüder, die waren zu fünft und die haben sogar einen Grammy bekommen für ihre wunderschöne Musik. Hier ist ihr bester Song, wie ich finde, Heaven Must Be Missing an Angel.

0: Heaven Must Be Missing an Angel. Dieser Song erreichte weder hier bei uns in Deutschland noch in England noch in den Vereinigten Staaten den Platz 1. Trotzdem war es ein Nummer 1-Hit für Tavares, denn in den Niederlanden, da stand dieser Song auf Platz 1.
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0: Und auch dieser Song war 1976 in den Niederlanden sehr erfolgreich, denn er erreichte dort den Platz 4, aber es war auch weltweit ein Hit. Hier sind Jimmy James and the Vagabonds mit Now is the Time.

0: Das war eine Band, die nicht unbedingt jeder kennt. Jimmy James and the Vagabonds mit Now is the Time.
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0: Für die Freunde des Radsports war das Jahr 1966 ein ganz besonderes Jahr. Und für Rudi Altig sowieso, denn am 28. August 1966, da wurde er, nämlich Rudi Altig, Straßenweltmeister der Radprofis. Und absolute Profis im Musikgeschäft waren sie damals, die Supremes, mit

0: Die Supremes mit You Can't Hurry Love, und dieser Song, der war ja später dann auch in einer Coverversion von Phil Collins nochmal ein Riesenhit.
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0: Oh ja, noch ein Golden Classic. Da bin ich dabei, da höre ich zu. Aber erstmal muss ich die Namen der Bandmitglieder unfallfrei aufsagen. Ja, es sind Dave D, Dozy, Beaky McIntitch.

0: Dave D. Dozy, Biki Mikantic, Hideaway, Goldrausch,
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0: Einen habe ich noch, nämlich einen schönen Song aus dem Jahre 1966. Dann geht Goldrausch für heute leider schon wieder zu Ende. Und dieser Song, das ist einer von Graham Bonney, der heißt Supergirl.

Supergirl, Graham Bonney hat ausgesungen und leider habe ich für heute ausgesprochen. Goldrausch geht zu Ende. Macht's gut, bis zum nächsten Goldrausch. Natürlich wieder hier bei Novum FM. Tschüss, bye bye, euer und ihr Eckart Hannibal Heuermann.

Das ist die Show, die euch durch diesen Sommerabend begleiten wird. Es geht los mit Paulino da Costa und You Came Into My Life. Vom Album Sunrise. Am Mikrofon Chris Necke. Hallo.

So klingt After Sun Radio mit der Archie Show. Paulino da Costa, der wohl berühmteste Perkussionist in Musikkennerkreisen. In Musikstudios hat er viel gespielt, die großen Stars der Welt unterstützt. Auf ihren Platten Madonna, Lionel Richie, Michael Jackson, Quincy Jones. Die Liste ist ellenlang. Aber den Namen kennt kaum einer. Er hat auch eigene Alben veröffentlicht. Selten ist darauf, seine Stimme zu hören. Gerade haben wir ihn gehört an den Mongos. Ein paar Maxis habe ich euch mitgebracht in dieser Show. Jetzt eine von Barbara York. Die hat nur wenige Singles veröffentlicht. Ist ein Geheimtipp aus der Italo-Disco-Ära. Hören Sie mit Close to You 1983.

Es ist so ein Song, den muss man 5 Minuten hören, weil er sich selbst immer wieder ausbremst, vor allem in den ersten 4 Minuten. Aber ich finde es gerade für die letzte Minute lohnt sich's. Baila Comingo, Rita Lee. Und hinter diesem Song steckt noch ein weiterer großer Name der brasilianischen Popmusik, nämlich Roberto E. Die beiden haben Songs geschrieben, die in Brasilien und dem portugiesischsprachigen Raum berühmt waren. Dieser hier gehört dazu, Baila Comingo, sehr schön. Und jetzt ein Song, den er garantiert kennt. Es ist einer der, ja, wahrscheinlich kann man sagen, es ist die schönste Ballade der Popmusik, auf jeden Fall eine der größten. Hier sind Kool & The Gang mit Cherish, die RJ Show, After Sun. Wir begleiten euch durch diesen Sommerabend.

Jetzt haben wir gleich zwei schicke Balladen gehört. Die erste kam von Kool & The Gang, Sheriff, und das waren Calapana und Real Thing. Ja, die Artie Show, Sommerausgabe. Ich habe euch einen Song mitgebracht von Eros Ramazzotti. Es bleibt noch eine Weile ruhig. Wir haben ja Abend und können uns entspannen, also slow down. Ne? Eros Ramazzotti hat mit Una Storia Importante einen Song gehabt beim Sanremo Festival 1985. Damit ist er am Ende nur Sechster geworden. Da hätte eigentlich jeder gedacht, ist ein ganz netter Song. Und das war's jetzt, aber der Song ist nicht untergegangen, sondern er ist kurz danach erfolgreich geworden. Die Radiostationen haben ihn rauf und runter gespielt und das hat dazu geführt, dass vor allem in Frankreich die Nummer durch die Decke gegangen ist. Für einen italienischen Titel ist das nicht selbstverständlich, ne? In Frankreich erfolgreich zu werden. Der Refrain, der ist nicht im Studio entstanden. Die Idee kam im Fußballstadion. Und zwar, als der Co-Autor die Fangesänge gehört hat. Und ich meine, die besten Ideen genau da, wo man es überhaupt nicht erwartet, im Fußballstadion zum Beispiel. Eros Ramazzotti mit Una Storia Importante.

Hätten sie den mal beim Woodstock Festival gespielt, 1969, Sly and the Family Stone, Hard Fun in the Summertime, dann wäre die Nummer vielleicht erfolgreich geworden und nicht auf dem Best-of verschwunden und in Kinderkreisen natürlich bekannt, aber ist kein großer Radiohit geworden. Leider. Rausgebracht haben sie den Song ein paar Wochen vor ihrem Woodstock-Auftritt. Das war im Juli 69. Im Juni ist die Nummer rausgekommen. War erst ein paar Wochen draußen, haben sich wahrscheinlich nicht getraut zu spielen. Was komisch ist, ne? Eigentlich haben sich die Bands ja damals alles getraut. Hauptsache raus damit. Lasst uns nicht länger philosophieren, was der Grund dafür gewesen sein könnte. Lasst uns lieber in die Zukunft springen. In den Sommer 1985. Da hat Baltimore, da hat der Italo-Pop-Künstler Tarzan Boy zum zweiten Mal veröffentlicht. Und zwar in einer Sommerversion. Die hatte ich euch letztens schon mal gespielt, aber heute habe ich die Maxi dabei und ich finde, die klingt so wahnsinnig gut. Da sind viele sommerliche Synthesizer-Sounds mit drin. Ich finde, der Sound macht einfach Spaß.

Ihr habt es gemerkt, ne? Ich hatte es gar nicht erwähnt. Es ist die Maxi. Oder hat die es erwähnt? Keine Ahnung. Tarzan Boy in der Sommerversion. Maxi-Ausführung. Ihr hört die Archie Show. Wow.

City Lights von William Pitt. Das war auch eine Maxi. Und ich finde diese Maxi-Version von City Lights einfach total schön. War ein One-Hit-Wonder, klar. Ich habe ja versprochen, ich besorge mal die Original-Maxi, also die Schallplatte, weil die einfach so toll klingt. Das war sie gerade. Schuldigkeit getan. Genusslevel plus 10. Ich hoffe, wir sind alle auf dem gleichen Stand. Jetzt ein Song aus Hawaii. Von einem gewissen Brother Noland. Der hat den sogenannten Hawaiian Sound erfunden. Das ist so eine Mischung aus hawaiianischer Folklore, wenn man so will, und Reggae. Der Song, den ich euch mitgebracht habe, heißt Jamie Lee. Und ich behaupte ja mal, dass das ein Cover von Jimmy Lee von Aretha Franklin ist. Oder umgekehrt, das lässt sich nicht verifizieren, also wer sich da bei wem bedient hat. Jedenfalls hören wir die Nummer von Brother Noland.

Die Artie-Shows hier, Stunde 2, jetzt ein Song, den es beinahe nicht gegeben hätte. Dass es ihn gibt, haben wir Frankie Valli zu verdanken. Er fand die Nummer gut und hat sie bei Motown rausgekauft und selbst vermarktet. Und das nur, weil Berry Gordy, das war der Motown-Chef, gesagt hat, nee, my eyes adored you machen wir nicht. Wir hören die Nummer nicht von Frankie Valli, sondern wir hören ein sehr schönes Cover von einem Gesangspaar namens Teddy and Nancy. My eyes adored you. Die Artie Show Sommerausgabe. Am Mikrofon Chris Necke.

nicht in Erinnerung, dass die da hawaiianisch singen. Wie schön. Dann ist das Cover ja auch noch eine Daseinsberechtigung, mal abgesehen davon, dass es schön ist. So, was machen wir jetzt? Ach, er hier, den wollte ich spielen. Jimmy Helms.

mit Hawaii. Das war die Local Diva auf Hawaii. Sie wurde Loyal Garner genannt. Traumhafte Stimme, aber ansonsten ist sie weder in den Staaten noch in Europa in irgendeiner Weise bekannt geworden. Aber der Song ist gut. I don't want to go away. Jetzt ein Song von Naomi Melanie de los Santos. Ist auch ein Fundstück aus unserem Musikarchiv, das eigentlich nur Musikliebhaber kennen. Status Geheimtipp, ne? Hier ist sie, Naomi de los Santos mit Harvest of Rainbow.

der den Song geschrieben hat, heißt Enrico Ruggeri. Er hatte Unterstützung von Luigi Giovone, aber das sind nur die Songschreiber. Die Stimme gehörte Loredana Verte. Die hat Il Mare di Inverno gesungen. Ein Song über die Liebe zum Meer. Und dieser Song, ich finde ihn wahnsinnig schön, ist entstanden an der Adriaküste in Marotta. Das ist ein Badeort an der italienischen Adria. Und zwar im September. Da ist der Strand schon menschenleer und man hat viel Wind, hohe Wellen, das Meer ist aufgebracht und in der Regel sind natürlich auch die Strandkabinen schon zu. Und genau dieses Szenario bildet der Song ab. Es geht also ein bisschen darum, wie mächtig das Meer wird, wenn der Wind weht. Hier ist die Artist Show, Sommerausgabe an einem hoffentlich schönen Sommerabend bei euch allen. Wir kommen zu unserer Rubrik Einfach mal machen. Um die Uhrzeit auch mal mutig sein. Ne? Ich habe einen Song wieder entdeckt von Andreas Martin. Das ist ein Schlager, der stammt aus Omas Plattenkiste. Ihr könnt jetzt entscheiden, ob ihr die 3 Minuten aushalten wollt. Ich würde es tun, weil der Refrain hat was. Ist eine Kindheitserinnerung und im Zweifelsfalle hört er einfach mit halbem Ohr zu. Andreas Martin mit Amore Mio.

0: heute mir aus unserer Rubrik einfach mal machen. Ihr hört die Angie Show. Und falls ihr euch dafür schämt, dass ihr so einen Song hört, keine Angst, ihr seid nicht allein.
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Das ist mein persönlicher Lieblingssong von Barry White und seinem Love Unlimited Orchestra, Forever in Love. Diesen Song habe ich zum allerersten Mal am Meer gehört, und zwar in einem Restaurant. Und habe ich die Kellnerin so lange verrückt gemacht, bis sie rausgefunden hatte, von wem der Song ist, der da gerade aus den Deckenlautsprechern ganz leise auf die Restaurantgäste eingerieselt kam. Und ich wusste, das ist so eine traumhafte Nummer, die musst du haben und die muss in dieser Show laufen. Und dann habe ich mir das Album gekauft, Music Maestro Please. Das Maestro bezieht sich natürlich auf Barry White, der sein Love Unlimited Orchestra dirigiert hat. Was machen wir jetzt? Ach so, ja, ich habe eine ganz frühe Nummer von den Gypsy Kings mitgebracht. Das ist ein Song, den haben sie rausgebracht, lange bevor sie berühmt waren. Was heißt rausgebracht? Auf Platte gebracht. Es war lange vor Volare und Bamboleo. Und wie sie alle hießen, die großen Hits der Gypsy Kings, und den Song, den wir jetzt hören, das ist ein Song von einer Liebe. Und der heißt

paar Minuten am Meer. Da war übrigens 20, Luis Miguel, 1991, La Puerta, haben wir gehört. Hat sich damals schon in der lateinamerikanischen Musik verschrieben, das hört man auch. Boleros und Klassiker hat er aufgenommen. Dieser Song stammt von seinem Album Romance. Wir sind fast am Ende dieser Ausgabe der RJ Show. Ein paar Minuten haben wir noch und für diese paar Minuten habe ich euch unter anderem mitgebracht die Delphonics. Und von denen hören wir einen der ersten großen Erfolge der Philadelphia Soul-Ära. Didn't I blow your mind?

Das war die Angie Show. Euer Sommerabend, eure Sommernacht. Genießt den Ausklang des Tages und schlaft später gut. Wir hören uns in der nächsten Runde der Angie Show wieder. Am Mikrofon war Chris Necke. Und jetzt noch Shack Attack und Slip.

Ja, in the evening the real becomes alive. Schön, dass du da bist. Du hörst Funky Town. Das bedeutet 2 Stunden Good Old Funky Stuff. Funk, Soul und Disco, meist aus den 80s. Am Mikrofon Thomas Kreher, ganz herzlich willkommen. Gestartet sind wir diesmal mit Cheryl Lee Ralph. In the Evening, gute Launen-Track aus 1984. Mit dem Larry Joseph Project geht's weiter. 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

gehört auch zu den Projekten, die nur ein Album gemacht haben und dann wieder verschwanden. Das Larry Joseph Project. Das eine Album heißt Young Giants of Platinum Funk Volume 1. Darauf war auch You're the Best zu finden. Kennedy William Gordy, das ist der Sohn des Motown-Gründers Barry Gordy. Um den Anschein der Vetternwirtschaft zu vermeiden, trat er jedoch unter dem Namen Rockwell auf. Weltberühmt wurde sein Somebody's Watching Me. Jetzt bei Funky Town im John Morales Mix.

0: Insgesamt 8 Singles hat Rockwell gemacht. Die bekannteste war natürlich Somebody's Watching Me. Die war auch in den Charts erfolgreich. In den USA Platz 2 der Billboard Charts, 1 in den R&B Charts. In Kanada Platz 2 und in Großbritannien immerhin Platz 6. Seine anderen Singles waren in den Charts nur so am Rande vertreten. Stanley Clark ist Bassist und kommt eher so aus der Jazz-Fusion-Ecke. Er hat auch Funk gemacht. Hier ist Stanley Clark und New York City.
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Ein regelrechter Funky Town Klassiker, Chemise, She Can't Love You. Dieser Mix ist allerdings recht frisch. Alex DiCio hat ihn Anfang 2022 gemacht. Du hast Funky Town, The Groovy Radio Show in deinem Radio. Am Mikrofon Thomas Kreher, euer Mr. Funky Town, das bin ich. Say It Again war 1987 das dritte Studioalbum von Jermaine Stewart. Die zweite Single, die daraus ausgekoppelt wurde, war Get Lucky.

in die Billboard-Charts hat es Jermaine damit leider nicht geschafft. Aber in Europa war er recht erfolgreich mit Get Lucky. Großbritannien Platz 16 und Platz 6 in Deutschland und der Schweiz. Damals 1988. Montego Bay ist vielleicht eine Stadt in Jamaika, wo man gerne mal Urlaub machen möchte. Aber Montego Bay ist auch ein Studioprojekt von Carlo Troja und Stefano Tirone aus Italien. 1993 brachten die beiden die Saturday Night EP auf den Markt. Davon jetzt bei Funky Town. Alright, im KG Soundmix.

Worldwide im KG Soundmix. Montego Bay. Ich denke, die Samples haben sie 1:1 von KG von MFSB übernommen. Aber nicht schlecht. Mit Rock the Boat hatten sie 1973 ihren großen Hit, die Who's Corporation. 2 Jahre nach Rock the Boat, also 1975, gab es die Love Corporation. Natürlich auch von der Who's Corporation.

Pioniere des Deep House könnte man sie auch nennen. Ten City aus Chicago. That's the Way Love Is, Mesit Mix 1989, eine Nummer 1 der US Dance Charts. Jesse Gomez war Anfang der 80s aktiv, hat aber nicht viel gemacht. Hörenswert ist er trotzdem. Das fand auch das Plattenlabel Outerside aus Großbritannien. 2014 begann Outerside mit der Compilation-Reihe Soul on the Real Side. Auf der ersten Ausgabe ist Jesse Gomez mit einem vorher noch nicht veröffentlichten Track zu hören. I Should Be With You Tonight.

Jesse Gomez, I should be with you tonight. Ich würde auch gern noch ein Stündchen bei dir sein. Ich habe dazu was vorbereitet. Die zweite Stunde Funky Town steht in den Startlöchern. Unter anderem mit Chick, der Sugar Hill Gang und den Spinners. Wird grandios, kann ich versprechen. Wir hören uns also gleich wieder. Jetzt noch Apollonia 6 mit Sex Shooter. Bis gleich. 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

My Feet Keep Dancing. Eine ganze Stunde noch. The Grooviest Radio Show in deinem Radio. Funky Town. Mit mir, Thomas Krier. Seid nochmal herzlich gegrüßt. My Feet Keep Dancing stammt vom dritten Studioalbum Risqué von Chic. Und der Song hat auch eine Tap-Dance-Einlage, gerade gehört, von Fayette, Nicholas, Eugene Jackson und Sammy Warren. Das Ganze ist 1979 erschienen. Ein Jahr später kam Stomp von den Brothers Johnson auf den Markt. Das gibt's heute nicht. Bei Funky Town gibt's die Version aus 1996 von BG, the Prince of Rap, Stomp.

Badabay. Bleibt einem irgendwie im Ohr. BG steht übrigens für Bernard Green. Der war in den 80s in Deutschland als amerikanischer Soldat stationiert und hat gerne mal in Frankfurter Clubs gerappt. Vor allem in den 90s, als Eurodance populär wurde, hat er ein paar kleinere Erfolge gehabt. Und 1986 hat er diese Version von den Brothers Johnson Klassiker Stomp gemacht. Noch mehr Rap von der Sugar Hill Gang jetzt. The Lover in You.

Wonder Mike, Big Bang Hank und Master G. Das ist die Sugar Hill Gang. 1979 haben sie mit Rapper's Delight die erste Rap-Single in die Billboard-Charts platziert. 1982 gab es das gerade gehörte Lover in You. Jetzt frische Musik aus 2022. Leroy Allen, You're the Kind of Woman.

Sie haben einen Stern auf dem Hollywood Walk of Fame. Die Spinners aus Detroit, die gibt es schon seit 1954. Und in Großbritannien werden sie die Detroit Spinners genannt, weil es damals eine britische Gruppe gab, die sich auch The Spinners nannte. Magic in the Moonlight erschien 1982. Wir kommen zur Filmmusik. Den Track gibt es dann auch in zwei Versionen, instrumental und mit Gesang. Und die Vocals hat keine geringere übernommen als unsere Disco-Queen Donna Summer. Down Deep Inside.

Filmmusik aus dem Film The Deep, die Tiefe, Down Deep Inside, Donna Summer. Der Track war übrigens für einen Golden Globe nominiert. Der Film selbst war, naja, so. Na. Pauly Carmen, der war Leadsänger der Formation Champagne. Sein erster Solo-Hit war Dial My Number. Your love's the

0: Before Dial My Number hat Pauly Carmen schon zwei andere Singles veröffentlicht. Die waren aber lange nicht so erfolgreich. Jetzt wieder etwas Frisches aus 2021 mit Birdie featuring Diana Fearon, Signal.
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Als Kind hatte sie den Spitznamen Bubbles und später hat sie es dann von der Reinigungskraft zum Plattenstar geschafft. Evelyn Champagne King. Das Champagne hat man übrigens eingefügt, weil sich Evelyn King am Anfang ihrer Karriere zu erwachsen anhörte. Your Personal Touch aus 1985 war nicht so ein großer Chartkracher, aber lief ganz gern mal in den Clubs und gerade bei Funky Town, the grooviest Radio Show in deinem Radio. Patrice Rushen, die hatte ihren großen Hit Forget Me Nots 1982. 2 Jahre zuvor hat sie das hier gemacht. Look up, hier ist Patrice Rushen.

0: Ich höre immer nur Tuk Tuk, aber sie singt Look Up, Patrice Russian. Und das war Funky Town für dieses Mal.
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0: Dort die Playlist, den Track of the Day und alles rund um die Show. Ein Like von dir gefällt auch mir. Heute noch Harry Truman mit Underwater. Keep it funky, allzeit good times. Sagt wie immer Thomas Krier, euer Mr. Funky Town. Tschüss, bis zum nächsten Mal.

kurz nach 22 Uhr und wir starten ganz entspannt in die kommenden zwei Stunden. Liebe Leute, es wird sweet, es wird soft und es wird lazy.

Heute, der 13. September und am kommenden Samstag schaut plötzlich die halbe Republik nach München, nach Minga. Stichwort OZAFT ist das 191. Münchner Oktoberfest. Es beginnt natürlich ganz traditionell mit dem Einzug der Wiesnwirte und der darf nicht fehlen, der berühmte Fassanstich. Am 19. September pünktlich um 12 Uhr wird es hochoffiziell. Der erste Zapfhahn steckt im ersten Fass und München ist gut für 2 Wochen wieder in Ausnahmezustand. Und dieser Anstich, der hat Tradition. Seit fast 80 Jahren läuft das Ganze nahezu unverändert. Der derzeit amtierende Münchner Oberbürgermeister Dominik Krause darf sich daran versuchen, den Zapfhahn mit möglichst wenig Schlägen ins Fass zu bekommen. Denn davon hängt einiges ab, unter anderem die Ehre. Die erste Maß geht anschließend traditionell an den amtierenden bayerischen Ministerpräsidenten. Der Rekord, 2 Schläge, den teilen sich die Altoberbürgermeister Christian Ude und Dieter Reiter. Und jetzt kommt es. Thomas Wimmer, der den traditionellen Anstich 1950 eingeführt hat, brauchte dafür sage und schreibe 17 Schläge. 17. Da hätte man wahrscheinlich schon mal vorsichtshalber ein zweites Fass daneben stellen können. Das Oktoberfest, es wird uns heute im Übrigen noch ein bisschen beschäftigen. Stammhörer ahnen es bereits, Oktoberfest trifft auf dein Horoskop. Mehr dazu in Stunde 2 deiner Love Time. Keine Sorge, für unsere 545. Love Time muss der Viktor jetzt nicht persönlich ein Bierfass ins Studio rollen. Hier wird nicht angezapft, hier wird entspannt. Und zwar so richtig, machen wir uns 2 schöne Stunden. Wie jeden Sonntagabend bringe ich dich gut rüber in die neue Woche. Ein Sonntagswohlfühlradio mit Musik, guter Laune, ein bisschen Liebe und natürlich mit mir, Andreas Viktor. Schön, dass du da bist. Und weil wir gerade beim Thema Getränke waren, Bier und Wein, lass das sein. Zumindest für den Moment. Hier sind UB40, Red.

Marley und davor UB40. Ich hoffe, du hast dein Wochenende gut verbracht. Bei mir war es zugegeben ein bisschen stressig, aber auf die angenehme Art. Gestern Abend noch eine Veranstaltung, Stichwort Oktoberfest. Und heute sitze ich schon wieder ganz entspannt im Studio. Und bei dir noch ganz gemütlich im Sonntagsmodus. Füße hoch, Kopf aus, Seele an. Oder dreht sich bei dir gedanklich schon wieder alles um morgen? Termine, Arbeit, Wecker, dieser ganze Montagsspaß. Wobei mal ehrlich, wer mag schon den Montag, wenn er auch einen Sonntag haben kann? Ob dieser Satz nun besonders viel Sinn ergibt, muss er nicht. Was ist überhaupt schon sinnhaft? Wir haben heute den 13., da kann man auch mal 13 gerade sein lassen. Und deshalb machen wir jetzt genau das Richtige. Wir gleiten gemeinsam durch den Abend, nicht durch die Nacht. Dafür ist es noch ein bisschen früh, aber ganz entspannt durch diesen Sonntag, durch den Restsonntag. Und wenn du dabei ein kleines bisschen abschalten möchtest, bitteschön, I love the nightlife.

Final Love Time, heute am 13. September. Und falls du dich gerade fragst, was dich in der zweiten Stunde erwartet, ich verrate es dir gern. Ein bisschen Spannung muss aber sein. Aber wir wollen hier ja keine Geheimnisse für die Ewigkeit produzieren. Freu dich auf Franziska und auf deinen rein obligatorischen Blick in den Sternenhimmel. Weil wir uns langsam, aber unübersehbar dem Oktoberfest nähern, wird auch unser Horoskop heute entsprechend, sagen wir mal, zünftig. Oktoberfest trifft auf Sternzeichen. Was dabei herauskommt, nun, darauf darfst du dich tatsächlich freuen. Und musikalisch wird es nun groß und stimmgewaltig. Whitney Houston, Vanessa Williams und Mariah Carey gemeinsam mit Westlife. Ein Song von Phil Collins, Against All Odds.

0: Whitney Houston, Vanessa Williams, Mariah Carey und Westlife. Das war die erste Stunde Love Time. Heute am 13. September. Wir stellen gemeinsam fest, der Montag ist nicht mehr weit. Man kann ihn inzwischen schon ganz leicht am Horizont erkennen. Diesen durchstrukturierten Alltag mit Terminen, Verpflichtungen, Wecker und vermutlich der ein oder anderen Tasse Kaffee zu viel. Wir wissen natürlich, bei vielen Love Time-Konsumenten ist die Sendung inzwischen Teil des persönlichen Einschlafprogramms. Manche hören uns bereits liegenderweise unter der Bettdecke, das Handy irgendwo in Reichweite und hoffentlich nicht mehr allzu weit entfernt vom Land der Träume. Wir sind uns dessen umfänglich bewusst, aber der überwiegende Teil unserer Hörerschaft hält tatsächlich durch bis kurz vor Mitternacht. Und Herr Viktor, der hält natürlich auch durch, wobei das jetzt nicht unbedingt eine Heldentat ist. Ich bin schließlich ein bekennender Nachtmensch und staatlich anerkannter Morgenmuffel. Mit mir hat der Montag also grundsätzlich schon mal keinen leichten Start, aber bis dahin ist ja noch ein bisschen Zeit. Jetzt wird es noch ein bisschen kuscheliger mit Brandy und Monica, The Boy is Mine, und Herr Viktor sagt, bis gleich.
1: Sie

Deine zweite Stunde Love Time. Wir machen weiter mit Freddie Mercury. Der Sänger wäre am 5. September 80 geworden. Eine Legende, die bis heute unsterblich ist. Seine Stimme, seine Energie, seine Art, die Bühne zu füllen. Einfach einzigartig. Mit Queen hat er Musikgeschichte geschrieben. Und noch immer bringen uns seine Songs zum Mitsingen und Mitfühlen. Es ist jetzt Zeit für ein Stück Freddie Mercury. Innuendo.

Songs, zwei Live-Tracks. Heute habe ich dir Peter Maffay mitgebracht. Ein Mann, dessen Songs inzwischen mehrere Generationen begleitet haben. Und wahrscheinlich kennst auch du diesen einen Moment, in dem plötzlich ein Lied läuft und du denkst, ja, genau das. Vielleicht war es bei dir auch schon mal ein Maffay-Song. Heute gibt es gleich zwei davon und beide natürlich live. Wir beginnen mit einem Ausflug in die Welt von Tabaluga. Peter Maffay gemeinsam mit Johannes Oerding. Vorher eine Nummer, die längst mehr ist als nur ein Lied. Ein Song über die Wege, die wir im Leben gehen müssen. Manchmal freiwillig, manchmal nicht so ganz freiwillig. Über sieben Brücken musst du gehen. Zweimal Peter Maffay, zweimal live. Wir machen die Ohren auf, den Rest erledigt die Musik. Peter Maffay.

0: Wie bereits in der vergangenen Stunde erwähnt, beim Blick in die Sterne geht es heute ums Oktoberfest. Das 191. beginnt am kommenden Samstag. Vielleicht warst du noch nie dort und möchtest es gern besuchen. Stell dir mal vor, du auf dem Oktoberfest. Bist du eher der Maskrug-Held, die Brezen-Queen oder doch der ganz gemütliche Typ fürs Riesenrad? Wäre doch schön zu wissen, oder? Genau das verraten wir dir jetzt. Beginnend mit den Sternzeichen Witterstier, Zwillinge und Krebs.
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2: Fesche Feiertage. Bavaria ist für alle da, aber es gibt Sternzeichen, die haben das eigene Wahrzeichen vor einem Zelt oder Namensvettern unter den Festhallen. Wer hier richtig zünftig Oktoberfesten will, kommt in Betracht als waschechter Wiesenbesucher und wird für voll genommen oder abgefüllt. Weißblaue Bierseligkeit, Action, Erotik oder Rampenlicht. Was haben wir denn für dich auf dem Oktoberfest zu suchen? Widder. Und abwärts. Übermütig stürzt sich der Widder ins Getümmel, grüllt die Wiesenhits, rempelt ins nächstbeste Festzelt, schlägt sich mal schnell den Bauch voll und nimmt dann frisch gestärkt die Kirmesaktivitäten in Angriff. Das mit den Motorrädern in der Stallwand war aber eine Stuntvorführung. Da hätte er nicht einfach mitmachen dürfen. Stier. Bier für den Stier. Dralle Dirndlfüllungen, fesche Lederhoseninhalte oder eine geballte Ladung Gemütlichkeit zur Marschmusik. Mehr braucht kein Stier. Er hockt unter dem bayerischen Himmel oder bei den Ochsenbrätern, lässt sich seinesgleichen nach traditionellem Rezept munden und der Rest vom Fest kann ihm gestohlen bleiben. Zwillinge, Informationsspringflut. Da gibt's ja noch viel mehr Interessanteres zu erfahren, als sogar ein Neugierschlund wie der Zwilling runterschlucken kann. Er flitzt hektisch hin und her, damit er ja nichts Wissenswertes verpasst. Und für Mehrfacherlebnisse bechert er so viel Wein, dass er im Bierzelt unter dem Tisch liegend schunkelnd Achterbahn fährt. Krebs. Morgen, Kinder, wird's was geben. Familienausflug auf die Kirmes mit Kettenkarussellfahrt, Würstchen, Brezen und neuerdings, da haben die sonst so schüchternen Krebse sich für die lieben Kleinen eingesetzt, eine Maß Milch. Mutter hamstert Souvenirs, Papa nötigt den Nachwuchs auf die Münchner Rutschen und versüßt sich die Aufsichtspflicht in einem Kaffeezelt.
0: Freuen dürfen sich gleich alle Löwe, Jungfrau, Waage und Skorpiongeborenen, frei nach dem Motto, ein Prosit der Gemütlichkeit. Aber erst nach Carole King, You've Got a Friend.

0: Freund, den kann man immer gebrauchen, vor allem dann, wenn man auf dem Oktoberfest vielleicht ein bisschen zu tief ins Glas oder besser gesagt in die Maske geschaut hat. Ob du selbst der starke Freund bist, auf den man sich verlassen kann oder ob du eher die Schulter zum Anlehnen suchst, genau das wäre dir jetzt unser Oktoberfest-Horoskop mit den Sternzeichen Achtung, Löwe, Jungfrau, Waage und Skorpion.
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2: Löwe. Wiesenastrologie. Ja, wenn man ihm sein Sternzeichen in 4,5 Meter Ausführung vor eine Festhalle stellt, dann ist das mindestens so viel wert wie ein roter Teppich. Will er seinen glänzenden Auftritt allen in voller Prachttracht bieten, platziert der Löwe seinen königlichen Hintern aber bei den Promis, damit ihn die Presse nicht übersieht. Jungfrau. Gefeiert wird nach Feierabend. Dienstbeflissen stehen Jungfrauen für gewöhnlich auf der anderen Seite der Theke oder Essensausgabe. Rupfen Hähnchen von der Grillstange, klecksen Senf auf Pappe, bereinigen manches Magenschwächenmalheur und sind immer da, wo man sie braucht. Ihr Motto? Dort vernünftig Geld verdienen, wo andere es unvernünftig ausgeben. Waage. Da halst man sich was Schönes auf. Die oberflächliche Schönheit einer Zeltaußenhaut bietet erfreuliche innere Werte. Einzelwagen finden an einer Champagnerbar bei gefälliger Musik vielleicht eine feste Beziehung. Pärchen trinken sich Wagemut fürs Riesenradkuscheln an und ganz romantische versuchen es mit neckischer Lebkuchenherzverführung. Skorpion. Verteufelter Spaß. Skrupellos sticht der Tabubrecher im finsteren Gruft die Outfit mitten in das Gamsbart-Dirndlnest, gruselt sich ein bisschen im Geisterzelt und absolviert ein paar Höllenfahrten auf dem Rummel. Was den Skorpion aber wirklich reizt, ist die erotische Spielwiesen, die in der lockeren Volksfestatmosphäre gedeiht.
0: 4 Sternzeichen fehlen noch, die gibt es gleich nach Bruno Mars.

0: Jeden Sonntag gibt es hier auf diesem Sendeplatz dein Horoskop. Und eins ist dabei sicher, die Anzahl der Sternzeichen bleibt immer gleich. Es sind natürlich 12. Ganz klar, im chinesischen Horoskop gibt es auch 12, von Ratte bis Schwein. Aber darum geht es hier heute nicht. Uns fehlen heute noch die letzten 4 unserer klassischen Sternzeichen. Schütze, Steinbock, Wassermann und die Fische.
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2: Schütze. Super optimal. Auf dem größten Volksfest mit den meisten Zelten, den attraktivsten Fahrgeschäften, dem leckersten Nahrungsangebot und den hübschesten Trachten tanzt der Schütze zur lautesten Blasmusik auf den wackeligsten Tischen. Bei so ein Tag, so wunderschön wie heute, haut dann die höchste Bierliterquote auch den stärksten Typen um. Steinbock. Ey, voll und korrekt. Das Oktoberfest im September? Der prinzipientreue Steinbock kann's einfach nicht fassen. Und keine 10 Pferde bringen ihn außerhalb des korrekten Zeitrahmens auf die Wiesen. Da widersteht er dann felsenfest geizend auf der Kirmes und zählt zusammen, wie viel er mit dem Verzicht auf Absturz und Co. sparen kann. Wassermann.

0: Auf der Wiese opfert sich ja gerne für die meist Zugsoffenen auf. Nur Fische wissen, wie leicht man sich hier das Paradies vorgaukeln kann und dann untergeht, weil es ihnen erst selbst im Zelt einer schönen Fischerin so passiert ist.
1: Auch ein Nachtrag zum Thema Oktoberfest. Je nach Zelt und Brauerei kostet die Mass in diesem Jahr zwischen 14,80 € und 15,90 €. Na dann, Prost. Im Übrigen ein neues Horoskop gibt es bereits am kommenden Sonntag.

alles geht einmal vorbei, so auch diese Sendung. Wir hören uns wieder am kommenden Sonntag ab 22 Uhr. Kommt gut durch die Woche. Der Victor sagt, gute Nächte und süße Träume. Tschüss.